0: Ihr hört Radio Orchid, den Fury in the Slaughterhouse Stream. Hier sind Kai Wingenfelder und Christoph Steinschneider von Fury. Und ich bin André Dostal von Radio Bob, Deutschlands Rockradio. Wir sprechen über NIMBY, euer Album von 2004. Hallo Kai, hallo Christoph.
1: Hallo, hallo André.
0: Wer hat produziert?
2: Wir.
0: Das habt ihr selber gemacht diesmal, ne?
2: Wir haben das Album selbst produziert, ja.
1: Genau. Mit Hilfe von Oliver Schroveleit, den wir schon kannten, von Paul Grau noch damals von Brilliant Thieves, glaube ich, ne?
2: Genau.
1: Das erste Mal.
2: Es ist ein super Toning gewesen damals und ein guter Freund.
0: Ja.
2: Und der hat uns assistiert auf alle Fälle.
0: Ja, weil sowas geht ja auch nicht immer gut. Also bei AC/DC war es ja auch so, dass sie irgendwann dachten, wir haben jetzt so viel Platten gemacht, wir produzieren jetzt mal selber, und das ging dann gnadenlos in die Hose. Ihr wusstet ja auch, wie es gemacht wird, und ich finde, man hört dieser Platte an, dass sie klingt für mich zumindest viel rauer und viel organischer als die Sachen davor.
2: Das kann gut sein. Ja. Aber vielleicht sind wir ja auch rauer und organischer. Möglicherweise ist es so, wenn man das als etwas Positives betrachtet.
0: Mhm.
2: Aber ich fand, wir waren uns halt einig, was wir wollten. Und
0: ja, was denn?
2: Und das ist ganz wichtig. Naja, wir wollten halt eine Platte machen, die wir wieder mögen, und wir wollten Spaß dabei haben.
0: Okay.
2: Und das war das Wichtigste. Und wir wollten eine Gitarrenplatte machen, und wir wollten das so haben, dass alle Leute mit dem klarkommen, was da drauf ist. Also wir mussten uns auseinandersetzen, aber eigentlich war es so, dass jeder das mögen sollte, was da drauf ist.
0: Mhm.
2: Dass es mal eins mehr gibt und eins weniger, was man mehr oder weniger mag, ist ja okay, aber dass nicht diese großen Brüche sind, wo man sich dann fragt, wie bin ich jetzt überhaupt an diesem Album beteiligt gewesen, was es dann früher mal so gab. Das sollte nicht passieren. Und wir sind uns eigentlich in dem einig, dass wir auf der Bühne immer wesentlich mehr Gas haben als im Studio. Und wir haben versucht, das so ein bisschen einzufangen. Das ist bei einigen Nummern ist das auch wirklich gelungen, finde ich. Das ist okay. Weil es halt nicht überproduziert ist und niemand darauf Wert gelegt hat, dass es alles glatt geschliffen wird.

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1: Wir haben einen Gast, eine singende Himmelsrichtung sozusagen. Der Mann heißt Nord. Und er spielt bei einer Band, die heißt Hämatom.
2: Der Name ist Programm, weil aus dem Norden kommen ja auch die harten Stürme.
3: Das ist richtig, deswegen bin ich auch aus dem Süden.
1: Na gut. Bayreuth ist everywhere.
0: Stimmt, wie setzt sich das zusammen bei euch in der Band? Ihr seid ja Nord, Süd, Ost, West, aber das hat nichts mit der Herkunft der einzelnen Leute zu tun, oder wie ist das nochmal?
3: Nein, also der Herkunft nicht, eher mit dem, wie soll man sagen? Also wir haben natürlich nach Pseudonymen gesucht und bei 4 Leuten in der Band hat sich dann sowas angeboten wie Himmelsrichtungen. Und unser Gitarrist ist aus Polen, hat sich dann auch angeboten, dass er Ost ist.
0: Ah. Ja.
3: Unser Basser, der typische Wessi, West. Ich bin eher so der bleiche Typ, während unser Drummer Süd der Sunny Boy ist und somit waren die Pseudonyme geboren.

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1: Im Kellenstudio gab es man konnte hinten rausgehen und da war so ein kleiner Garten. Da konnte man rauchen und rumsitzen. Und da gab es viele Schnecken. Und Gero ist ja nun Genießer und Koch seines Zeichens. Und der hat sich diese Schnecken eingepackt sozusagen zum Mitnehmen. Also hat die bei sich auf eine Hammond-Orgel gesetzt, weil er sich abends die Schnecken machen wollte. Was natürlich im Laufe des Tages dann auch nicht so gut aussah, weil die Schnecken auch nicht mehr gut aussah, weil die fanden das nicht so richtig gut auf der Hammond-Orgel. Aber das war die Geschichte mit den Weinbeerschnecken im Kellenstudio.
2: Vor allem Gero hat echt noch nie so eine schleimige Orgel gespielt wie im Kellenstudio.
1: Genau.

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0: alles richtig gemacht. Ihr hört Radio Orchid, das ist der Stream hier bei Radio Bob mit der Musik, ausgesucht von Kai Wingenfelder und Christoph Steinschneider von Fury in the Slaughterhouse. Das ist eure Lieblingsmusik sozusagen, das ist die Musik, die euch was bedeutet, die euch geprägt und begleitet hat. Und ich bin André Dostal von Radio Bob. Und wir sprechen hier natürlich auch über eure Platten und über eure Musik.
1: Es gab eine lustige Geschichte im Peppermint Balls mit Monoaufnahmen. Und zwar Jens Krause, unser wunderbarer Produzent, jeden Morgen, wenn wir reinkamen, wo ist mein scheiß Feuerzeug? Und ich bin schon jedes Mal, wenn ich gekommen bin, bin ich vorher einmal Bude vorbeigegangen im Kiosk und hab irgendwie zwei Feuerzeuge auf den Tisch geschmissen. Und die waren abends jedes Mal wieder weg. Bis er am Ende der Produktion merkte, dass seine Jacke immer schwerer wurde.
2: Und das klackerte.
1: Genau, da hatte er ein Loch, wo alle, der hatte alle Feuerzeuge unten hin. Wenn der an der Kerze zu nah dran vorbeigegangen wäre, dann wäre das Studio explodiert. Und das sind eben genau die Feinheiten, die dazu führen, dass eine Aufnahme brenzlig wird oder
2: das
1: brennt.
2: Ein Produzent.

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1: Die amerikanischen Journalisten lieben ihre Künstler. Und in Deutschland ist man ja eher immer so kritisch und auf der Suche nach den Fehlern und nörgelig so. Spürt man das da schon so, dass es da anders war?
2: Die haben uns geliebt.
1: Ja.
2: Also die mochten uns wirklich gerne. Und die mochten uns genau deswegen gerne, weshalb uns die Deutschen dann teilweise zerrissen haben. Das haben die Amis geliebt. Das Komische ist nur, dass wir uns ja in Deutschland immer zerfetzt haben, wegen den Texten, das wäre gar kein richtiges Englisch und die Thematiken und bla und überhaupt, der kennt ja kein Englisch und wie gesagt, und dann waren wir da drüben und dann haben sie uns gerade wegen der Social Attitude der Texte irgendwie geliebt. Die fanden das gut, dass einer mal nicht nur Lila Lu und dann mal der Mond ist zusingt und so. Und gerade College Radios, also, und dann, das ging ja so weit, das war mir dann schon peinlich, dann gab es eine Zeitung von der UCLA, California, und dann, die haben dann geschrieben, und da sind sie, die neuen Bob Dylans, und sie kommen aus Deutschland.
1: Was?
2: Ich weiß, das ist ja überlegen. Ja.

0: Ihr hört Radio Orchid, den Fury in the Slaughterhouse Stream. Hier sind Kai Wingenfelder und Christoph Steinschneider von Fury. Und ich bin André Dostal von Radio Bob, Deutschlands Rockradio. Wir sprechen über NIMBY, euer Album von 2004. Hallo Kai, hallo Christoph.
1: Hallo André.
0: Was ich sehr interessant finde, ist, ihr habt ja in der Vergangenheit aufgenommen, in Spanien, in Brüssel, ihr wart in Amerika, auf Jamaika, ihr habt überall in sämtlichen Studios der Welt irgendwie so halbwegs aufgenommen und gemacht. Und hier habt ihr das jetzt völlig anders gemacht, nämlich zu Hause bei dir, Kai.
1: Ganz genau. Das war eigentlich eine gute Idee, weil wir haben ja bei der letzten Platte gesehen, wie viel Geld man für Studios irgendwie rausballern kann und was total sinnlos ist, weil die Band nicht mit sich klarkommt. Oder weil sie mit dem Produzenten nicht klarkommt oder weil der Druck zu groß ist und sonst irgendwas. Und dann war die logische Lösung eigentlich, dass man

Und die Aufnahmetechnik hatten sich ja schon verändert während der Zeit, also, dass man sich einfach einen Platz sucht, wo man theoretisch so lange produzieren kann, wie man will, wo alle ein Zimmer für sich haben, wo sie sich zurückziehen können und was auch vielleicht ein bisschen abseits von irgendeiner Großstadt ist, sondern man hängt halt zusammen und muss sich schon ein bisschen auseinandersetzen, aber man kann sich auch zurückziehen und wo man zusammen kochen kann und sein kann und aber auch aufnehmen kann. Und das war mein Plan. Ich wollte nämlich irgendwie ein Haus holen, was so weit vom Ortskern entfernt liegt, dass man 24 Stunden lang Musik machen kann, da ein Studio reinbauen und dann mit der Band da oben einfach aufnehmen, weil dann waren wir komplett unabhängig und konnten einfach tun und lassen, wann und wie lange wir wollten, weil das hat ja nicht die Welt gekostet irgendwie.

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1: Ich freue mich besonders, dass Ingo von den Donuts dabei ist.
2: Tachchen.
1: Ich grüße dich.
2: Moin. Für die Einladung. Moin, moin. Ihr seid ja wirklich mitverantwortlich dafür, dass meine Jugend, meine Dorfjugend nicht ganz so scheiße war mit Fury, ne?
1: Ach, das ist schön.
2: Gott sei Dank. Ja, muss man wirklich so sagen. Ja, also damals 48, wir hatten ja nichts. 40 Kilometer mit dem Bollerwagen durch den tiefen Schnee zum Fury in the Slaughterhouse Konzert. Aber hey, haben wir ja gemacht. Nee, also ihr seid ja wirklich echt eine Band, die mir seit Jahr und Jahr am Herzen liegen. Und wirklich echt eine der ersten Gitarrenbands, die ich halt damals so in meiner frühen Sportgitarrenwerdung halt irgendwie gehört habe. So.
1: Das ist sehr schön, weil immer wenn man mich fragt, was ich in meinem Leben erreichen will, dann sage ich immer, wenn ich es schaffe, jeden Tag ein Kind von einer bürgerlichen Karriere abzuhalten, dann habe ich alles richtig gemacht. Und ich danke dir, dass du mir diese Geschichte erzählst, muss ich sagen.
3: Du bist der Einzige, aber egal.
2: Nee, ich hatte so eine ganz lange klassische, Ibbenbürner Dorfjugendmäßig, eine ganz lange Metal-Phase irgendwie, und dann bin ich halt so über Bad Religion und Punkrock irgendwie abgewogen in alles, was halt so Gitarre war. Und dann sind halt so The Cure und New Order und dies und das dazu gekommen. Und da wart eben auch ihr dabei mit Fury in the Slaughterhouse. Und ihr wart dann wirklich echt auch so bei den ersten Shows, die ich in meinem Leben gesehen habe. Also große Konzerte irgendwie. Und das ist dementsprechend also schon echt eine schöne Sache, dass wir uns jetzt hier so mal anderswo begegnen.

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1: Ja, pass auf. Wir hatten die ganze Zeit von dem Moment an, wo wir im Studio waren, oder Christoph und ich, wir haben ja noch so eine wilde Wohnung gehabt und so, gab es immer so eine kleine Nachttischlampe von Christoph.
2: Von meiner Oma.
1: Von seiner Oma, von Christoph, seiner Oma.
2: Stimmt, zu der Zeit habe ich, glaube ich, gegenüber von Oma noch gewohnt und habe da noch meine Wäsche gewaschen.
1: Die war immer am Start, ja. Die haben wir mit ins Studio genommen.
0: Die Oma oder die Lampe?
1: Die Oma. Also die Oma war die Lampe, mein Freund. Nein, da ist es halt so, da gibt es auch so Bilder, wo ich auf dem Fußboden hänge, im Aufnahmeraum, weil da gab es eine komische Beleuchtung und ich brauchte und habe dann immer in den Texten rumgearbeitet, ja. Und dann hänge ich auf dem Fußboden und vor mir diese Lampe und ich schreibe und überall war die Lampe dabei. Und dann haben wir Radio Orchid gedreht und haben uns gedacht, irgendwas, ja, müssen wir mit in diesem Video haben, was uns mit dem verbindet, wo wir herkommen, ja. Und dann haben wir diese Lampe eingepackt, in so einen Riesencase, ja, und haben die dann durch den amerikanischen Zoll geschoben, ja. Die uns alle für total bekloppt gehalten haben, als wir gesagt haben, was da drin ist, ja, ist eine Lampe, ja. Aber wir haben die mitgenommen und in der Wüste angeschmissen.
0: Ja.
1: Hat echt einen kleinen Akku noch mit dabei und dann blinkt die immer, während Thomas Kretschmann auf dem Bett liegt und irgendwas liest, ja. Und dann blinkt die ihn immer so an, die Lampe. Und da war sie im Video.
0: Ja.
1: Und dann haben wir sie wieder mit zurückgebracht.
2: Ja, genau. Und dann stand die jahrelang bei Krause noch zu Hause.
1: Genau.
2: Da hatte da so einen Ehrenplatz.
0: Ja, warte, wo ist sie jetzt?
2: Keine Ahnung.
1: Vielleicht ist sie jetzt bei Krause in Frankreich.
2: Vielleicht ist sie in Frankreich.
0: Im Fury Museum vielleicht.
2: Ja, nee, das weiß man noch nicht. Noch leben wir.

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1: Mono in Amerika. Du hast gesagt, es ist alles genauso, wie sie immer sagen, Sex, Drugs and Rock'n'Roll.
2: Naja, du bist halt stell dir nicht vor, dass das Rock'n'Roll-Leben in den USA Spaß ist am Ende des Tages, weil du sitzt natürlich 3 Monate lang in einem Bus und fährst von 700 Meilen die Nacht und kriegst schlechtes Essen zum Großteil und ja, das ist schon anstrengend, wenn du dann hängst mit 12 Leuten auf dem Bus und das ist nicht so richtig gesund, auch für eine Band. Also ich glaube, wir hätten das auch nicht mehr länger überlebt als die 3 Monate, die wir damals gemacht haben. Und wir sind ja sogar einen Tag früher dann nach Hause gefahren, weil wir echt die Schnauze voll hatten.
3: Oh, ja, ich habe Baltimore geknickt.
2: Okay. Kein Bock mehr. Ja, das war aber auch völlig in Ordnung. Die haben uns dann eine Anlage... Ja, das ist eine lange Geschichte. Wir waren ja erst mit Meatloaf auf Tour gebucht irgendwie. Dann verkaufte sich Meatloaf nicht so gut im Süden. Deswegen wurden wir runtergeschmissen innerhalb von 3 Tagen, glaube ich. Und Cheap Trick kam auf die Tour. Die haben alle gewarnt bei Meatloaf, dass wir nicht weiter mitgekommen sind, weil wir waren natürlich die, wir hatten Spaß mit den Herren und Damen. Und dann hat die Plattenfirma halt auf ganz schnell eine Radiotour organisiert. Das hieß, du hast für Radiostationen gespielt in irgendwelchen Clubs in den Städten. Und wir waren dann die Chefband. Und da die Ami-Bands irgendwie keine Clubs hatten, wo man spielen durfte, wo haben die alle vor uns gespielt. Das heißt, wir haben dann teilweise 3, 4 amerikanische Bands vor uns gehabt. Egal welche, also das hatte nichts mit unserer Musik zu tun oft. Und wir waren die Chefband dann, die nachts um 1 gespielt hat. Und das war schon echt anstrengend.

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1: Wie krank kann man denn auf eine Bühne noch gehen? Das wird euch ja sicherlich auch mal so passiert sein mit grippalen Infekten oder. Wird man da gesund gespritzt? Zieht man das einfach durch? Also was wird da diskutiert
2: hinter der Bühne? Wegdrücken. Also mit dem Spritzen und so, das habe ich in meiner ganzen Karriere, glaube ich, einmal gemacht, dass ich mir wirklich was habe spritzen lassen in Frankfurt, weil ich das durchziehen wollte. Ansonsten, wenn du jetzt eine Grippe hast oder so und die ist richtig mies, ja, dann sagst du halt eine Show ab, das geht nicht. Ist auch nicht wirklich nicht sinnvoll. Wenn das einfach nur eine Erkältung ist mit ein bisschen Fieber oder sonst irgendwie, dann haust du dir da irgendwas rein und haust dich danach sofort in die Falle. Ja? Ja. Das ist ja machbar. Aber mein Bruder ist auch schon von der Bühne zum Kotzen und wieder rauf. Also das sind so Sachen, die hatten wir auch schon mal. Das passiert. Mhm. Da musst du halt durch.
1: Du wirst wahrscheinlich auch mal.
2: Ganz viele Menschen, die haben jetzt bezahlt und die wollen ein Konzert sehen.
3: Ja, ja, das meine ich. Genau. Also, das gibt es eigentlich nicht. Einen gelben Schaden gibt es im Rock'n'Roll nicht, weil da hängt auch viel zu viel dran. Also ich meine, wenn du so eine große Hallentournee hast, ich weiß nicht, bei der Brilliant Thieves Tour, ich glaube, da waren 50 Leute auf Tour. Ich weiß nicht, war das die, wo wir eigene Security auch mit hatten und so. Da kannst du nicht einfach abschlagen. Fünf Tour, glaube ich. Das ist, also Rückenschmerzen oder so, das giltet da nicht. Das ist, also schwierig da abzusagen.
1: Ja.
3: Irgendwas. Also wir haben, glaube ich, mal 2 Gigs haben wir mal abgesagt irgendwann. Mhm. Und einen Gig muss noch mal absagen, weil ich im Krankenhaus war. Aber sonst eigentlich, nee.
1: So wie Dave Grohl, ne? Mit dem gebrochenen Bein kurz ins Krankenhaus schienen lassen, zurück auf die Bühne, das Konzert zu Ende spielen.
3: Und weitergehen. Ja, weil das ist auch...
2: Ja. Hab das auch gemacht. Ich war so genau in Luxemburg.
3: Stimmt.
2: Das Kreuzband gerissen irgendwie. Ja. Bin ich runtergesprungen von der Bühne und das Kreuz hat durchgeballert irgendwie. Und dann kam Rainer an mit 3 Drumsticks und einer Rolle Gaffer und dann wurde das Ding geschieden und dann habe ich die Show zu Ende gespielt.
1: Herzhaft
2: und bin dann ins Krankenhaus. Ja, genau so.

0: Ihr hört Radio Orchid, den Fury in the Slaughterhouse Stream. Hier sind Kai Wingenfelder und Christoph Steinschneider von Fury. Und ich bin André Dostal von Radio Bob, Deutschlands Rockradio. Wir sprechen über NIMBY, euer Album von 2004. Hallo Kai, hallo Christoph.
1: Hallo, hallo André.
0: Ihr habt Ausflüge gemacht zu einer großen Plattenfirma. Ihr wart bei der EMI, ihr seid von der kleinen SPV in die Firma weg zur großen EMI, habt zwei Alben gemacht. Und dann gab es, das erzählt ihr auch in der letzten Folge des Podcasts, ja, hat man euch da sozusagen so ein bisschen aus den Verträgen wieder befreien können. Und ihr seid zurück zur SPV gegangen, da wo ihr herkamt und wo ihr offensichtlich ja auch hingehört.
2: Ja, die wahrscheinlich sich, eher. Die EMI hat sich rausgekauft sozusagen. Mhm. Und dann standen wir da und hatten keine Plattenfirma mehr und haben dann uns gedacht, na, da gehen wir doch mal wieder zur SPV und fragen, ob wir nicht noch eine Platte zusammen machen wollen. Und Manfred Schütz hatte Bock und dann haben wir das getan. Und das war dann NIMBY.
1: Und ich glaube, es passt einfach auch besser, weil wir sind halt schon irgendwie, wir sind zwar auch kommerziell, aber wir sind schon irgendwie auch sehr Indie an vielen Stellen. Bei uns muss man ein bisschen die Nischen suchen, wo man es verkaufen kann und kann nicht einfach nur nach Schema F funktionieren, wie die Industrie funktioniert. Mhm. Und deswegen, glaube ich, war das bei SPV alles sehr viel schlüssiger.

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0: 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Hier sind Kai Wingenfelder und Christoph Steinschneider von Fury. Und ich bin André Dostal von Radio Bob, Deutschlands Rockradio. Und wir haben natürlich wieder einen Gast dabei und das ist heute Thorsten Mewes von Die Happy. Thorsten, wann hast du denn das erste Mal von Fury gehört?
1: Ach, ja klar, also so die Monoplatte war natürlich schon ein einschlägiges Ding, die halt, glaube ich, auch viele mitbekommen haben. Ja, Radio Orchid und sowas und Every Generation waren schon so die Sachen, die man sich auch schon früh reingezogen hat auf jeden Fall. Und es war aber dann halt auch, als es bei uns losging, so echt eine schöne Zeit und dann diese ganzen Bands und Musiker alle persönlich kennenzulernen und dann sich anzufreunden mit denen, es war auch echt Wahnsinn, da dann plötzlich dazuzugehören. So.
2: Das ging mir ja auch so. Ich glaube ja auch deswegen, einer der Gründe, warum ich Musiker geworden bin, ist, dass ich Fan von Musikern bin und mir dachte, wie komme ich am besten an die ran, indem ich selber Musiker werde. Das ist die einfachste Methode bei der ganzen Geschichte und es hat ja auch irgendwie funktioniert.

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0: Ihr hört Radio Orchid, den Fury in the Slaughterhouse Stream. Hier sind Kai Wingenfelder und Christoph Steinschneider von Fury. Und ich bin André Dostal von Radio Bob, Deutschlands Rockradio. Euer zweites Album, Jau, entstand und erschien mitten in der, ja, in der heißen Wendephase. Und euch hat diese Zeit damals eher enttäuscht und ratlos gemacht, ne?
1: Ja, es war schwierig, das teilweise zu sehen bei den Kollegen, gerade aus dem Osten irgendwie, dass die komplette Medien- oder die komplette Entertainment-Branche vom Westen übernommen wurde. Und alle Menschen im Osten heiß drauf waren, irgendwelche Westbands zu gucken und alles, was im Osten, was ja auch großartige Künstler und Entertainer waren, gefallen lassen wurde wie eine heiße Nadel. Und das war schon eher traurig zu sehen, weil wir hatten eigentlich so ein bisschen gehofft, dass von beiden Seiten das Beste zusammengerührt und dann kommt da bestimmt was super raus. Und am Ende hatte man das Gefühl, es war einfach nur eine Übernahme.
0: Ja, ihr wart mit Rockhaus auf Tour, mit einer bekannten DDR-Band.
2: Auf Tour jetzt nicht wirklich. Wir haben mit denen zusammen ein Konzert gespielt.
1: Nur zwei, drei waren es. Neubrandenburg, Halle.
2: Okay, aber
0: eine kleine Tour.
2: Man traf sich, also da sind dann Wochen dazwischen oder so, ja. Aber im Endeffekt haben wir gespielt und in einer großen Halle unterm Funkturm. Und da waren 80 Zuschauer, ja. Und in 4 Wochen davor hatten die das Ding ausverkauft. Mhm. Und dann haben wir gespielt und nach uns sind dann noch 50 gegangen, ja. Und dann waren nur noch 30 da, ja. Und Rockhaus war eine der angesagten Bands in der DDR.

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0: von der Band.
1: Aber wir erklären das nochmal ganz kurz. Also ihr habt Mono gemacht in Deutschland, erfolgreiches Album gewesen und ein amerikanischer Trend-Scout hat euch sozusagen entdeckt und hat mit euch einen Vertrag eingetütet für die USA. Also ihr seid 3 Wochen mit Meat Loaf unterwegs gewesen, das war die Bad Out of Hell 2 Tour.
2: Wir hatten spaßige Varianten und das war irgendwie sehr nett mit den Leuten von Meat Loaf. Ja. Aber das hat sich dann halt irgendwann unten in Florida erledigt und dann sind wir ja theoretisch alleine los. Und haben mit ganz vielen Leuten aber auch zusammengespielt, also mit Collective Soul und dann gab's mal Sheryl Crow, die im gleichen Hotel war.
3: Stimmt, so Festivals waren viele.
2: Genau, und dann haben wir ganz viele Festivals gespielt. Sheryl Crow wird sich immer an uns erinnern, weil sie fand uns sehr nett abends beim Trinken und dann betrafen wir uns am nächsten Tag auf der Straße, sie auf der einen Seite, wie auf der anderen Seite, sie mit dem Skateboard und wir zu Fuß. Und Rainer winkte und sie winkte und dann macht es nur Ding und dann ist sie in die Laterne gefahren.

0: 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Hier sind Kai Wingenfelder und Christoph Steinschneider von Fury. Und ich bin André Dostal von Radio Bob, Deutschlands Rockradio. Ihr habt mir erzählt, ihr hättet ein Poster einer Bravo gehabt.
1: Ja.
0: Hier ist es.
1: Ach, guck mal.
2: Ganz genau.
0: Das muss Anfang der 90er gewesen sein. Yep. Christoph, ja, hier mit sowas. Vollem langem Haar.
1: Ja, ne?
0: Da Kai guckt wirklich böse mit einer Bullsmütze hier und Schifferklavier noch im Anschlag hier. Also das ist das Poster. Und was noch viel wichtiger ist, hier sind die Artikel über euch.
2: Ah.
0: Da seid ihr ja noch blutjung gewesen.
2: Ja, so. Ich hatte Haare.
0: Und
2: ja.
0: Da liest sich das auch alles ein bisschen anders. Ich möchte aus der Bravo zitieren hier, aus Anfang der 90er Jahre, ja? Stunden bevor überhaupt die Türen geöffnet werden. Fury, Fury und jetzt fängt es gleich an, Gesänge. Was sind denn jetzt fängt es gleich an, Gesänge?
2: Nee, das heißt nee, eigentlich, jetzt geht's
0: los. Ja, genau, das habe ich auch gedacht so.
1: Aber die Bravo ist halt
0: also auch. Dröhnen weithin durch die Nachbarschaft. Als Christoph Stein, 29 Gitarre, Kai Uwe, Wingenfelder, 31 Sänger, Thorsten Wingenfelder, 25 Gitarre, dann loslegen, fliegen wirklich die Fetzen. Frontmann Kai zieht sämtliche Action-Register vom Grätsch-Strecksprung bis zum Känguru-Hoppeln.
2: Ja, sehr gut. Also das mit dem Känguru, ja, das ist, war der Hammer. Da.
0: Die schnellen Songs wie Kick It Out oder auch Time to Wonder, das ist auch einer der schnellen Songs, bringen die Girls so aus dem Häuschen, dass sie versuchen, Kai von der Bühne zu reißen.

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0: 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Als Mono in Deutschland rauskam, wie ist denn die Platte in Deutschland abgegangen? Was ist da passiert?
1: Also für uns war super. Also für andere Leute vielleicht jetzt nicht, aber...
2: Die ging, glaube ich, ziemlich hoch in den Charts, ich weiß nicht mehr wie viel.
1: Und hat relativ gut verkauft am Anfang. Also es war jetzt nicht so eine Bombe wie, was weiß ich, was das Album, wo Bring Me Home drauf ist. Aber das war gut für uns, war schon wow. Mhm. Und was schön war für uns, war A, dass wir Radio bekommen haben und B, dass auf einmal die Hallen alle voll waren. Also die Leute wollten uns live sehen, weil sie jetzt von den letzten beiden Touren, die wir gemacht haben und auch von den Sachen, die wir mit Wolfgang gemacht haben und Open Airs, die wir gespielt haben, wussten, dass Fury halt eine gute Liveband ist, weil kein Konzert wie das andere ist. Und dann zack, auf einmal ging's von klein auf Hallengröße, teilweise auch gleich zweimal. Also und dann, das war für uns schon so, ups, was geht denn jetzt ab?
2: Mhm. Und genau, dann, und da konnten wir unser Bier, mussten wir das Bier dann nicht mehr mit 5 Strohhalmen trinken, sondern jeder hat 5 Bier gekriegt.
1: Und hatte 10 Strohhalme.
2: Ja. 10 Strohhalme.

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2: Die schönste Geschichte, die ist kurz, ja. Christian Decker war jetzt bei uns in der Band und hat sich auch gleich extrem bei uns beliebt gemacht durch den größten Brüller der gesamten Tour. Und zwar, wir spielen in Berlin, ja, und es gibt Geld, man kann essen gehen, ja, weil die Kochcrew hatte mal irgendwie einen freien Tag oder so. Und dann konnte man zwischendurch also futtern gehen, aber jeder sollte eine Quittung mitbringen. Und dann kam Christian auch wieder zurück mit so einem kleinen, zusammengeknüllten Zettel und da stand handschriftlich drauf. Er sagt, ich war beim Chinesen und wo ist die Rechnung? Ja, hier. Enter, 8 Mack. Aber wirklich Enter mit so Enter. Enter, 8 Mack mit CK. Das war die Quittung. Und alle auf dem Boden. Enter, 8 Mack.

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0: 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Hier sind Kai Wingenfelder und Christoph Steinschneider von Fury. Und ich bin André Dostal von Radio Bob, Deutschlands Rockradio.
1: Ich freue mich besonders, dass Ingo von den Donuts dabei ist.
2: Tachchen.
1: Ich grüße dich.
2: Moin.
3: Für die Einladung. Moin, moin. Habt ihr denn jemals irgendwie, also gab es so einen Moment, an dem ihr auf einmal gemerkt habt, okay, pass auf, das wird gerade, also das wird jetzt gerade was? Also ihr seid doch bestimmt nicht mit der Idee rangegangen, wir machen eine Band und das wird das Ding, von dem wir mal leben können oder so.
1: Na, sagen wir so, aber wir wussten, dass wir davon unbedingt leben wollen. Und dann gab es irgendwann den Moment, wo wir eine Session gemacht haben, wo wir in der Besetzung zusammen eine Session gemacht haben, was wir zu der Zeit viel gemacht haben. Und da war klar, bei der Session passierten plötzlich Dinge, die mit den anderen Leuten vorher nicht passiert sind. Und da war irgendwie klar, und dann haben wir einen Gig gemacht, ich glaube, das war Reiners und meine Band, und wir waren mit Fury Vorband, aber hatten noch nicht einen Song, sondern haben nur von E-Dur bis E-Dur gespielt und waren einfach viel besser als die Band, mit der wir vorher geprobt hatten. Und irgendwie war das dann klar, so weiß ich auch nicht. Da gab es wenig Fragen dann so richtig.
3: Ja, aber das ist geil. Ich liebe das. Ich liebe das so sehr, wenn Bands halt irgendwie mit dieser wirklich kopfüber sich da reinfallen lassen, weil sie halt irgendwie das machen müssen. So das Gefühl haben, dass das ist etwas, also so getrieben zu sein. Das finde ich großartig. Das liebe ich wirklich.
1: Ja, ich glaube ja auch, also das ist auch die Musik, die ich liebe, wo ich das Gefühl habe, das sind Leute, die sind getrieben, die müssen das so machen, wie sie es machen. Und ich meine, heutzutage, die Zeiten führen ja auch dazu, dass die Leute eigentlich, ich meine, wegen des Ruhms und des Geldes brauchst du es bei Spotify nicht mehr machen als junge Band. Sondern du musst es wollen, auf jeden Fall, sonst kannst du es gleich lassen, glaube ich, heutzutage.
3: Ja.
1: So, also, insofern sind die schlechten Zeiten vielleicht wieder gut für die Kunst und die Kultur, wer weiß es.

0: Ihr hört Radio Orchid, den Fury in the Slaughterhouse Stream. Hier sind Kai Wingenfelder und Christoph Steinschneider von Fury. Und ich bin André Dostal von Radio Bob, Deutschlands Rockradio. Und wir sprechen über euer 95er Album The Hearing and the Sense of Balance. Erstmal dieser Titel, The Hearing and the Sense of Balance. Dann auf dem Cover noch dieses Innenohr des Menschen, die Hörschnecke aus dem Innenohr. Wer hat sich das überlegt? Ist da eine ganze Menge Etat in so eine Werbeagentur geflossen, oder ist das auf euren Mist gewachsen?
1: Gero hat, wenn ich mich recht entsinne, auf dem Sperrmüll eine alte Schultafel gefunden, die man so aufrollen konnte, so eine Rolle, und kam zur Probe mit diesem Ding und hat die da hingehängt, und die hing die ganze Zeit im Proberaum unten. Und davor haben wir geprobt und haben die Songs geschrieben. Und irgendwie war dann klar, und das hieß halt das Gehör und der Gleichgewichtssinn. Das war die Überschrift von diesem Ding. Und da ist dann der Titel raus geworden.
2: Und das sind auch die Bilder, die da drin sind.
1: Genau, das ist alles von der Tafel original.
2: Ach so, echt?
1: 50er Jahre.
2: Heine hat die nachher abfotografiert.
0: Ja.
2: Und das war's.
0: Ach, das ist eine Schultafel tatsächlich?
2: Mhm.
0: Da musstet ihr auch keinen
2: mehr erlauben. Diese riesen Landkarten, die man im Erdkundeunterricht, und das war so eine Biotafel aus 1950 oder so.
1: Ja. Und wahrscheinlich haben alle Marketingleute gesagt, die sind doch total bekloppt, irgendwie machen sie eine schöne Platte wie Mono, und jetzt kommen sie mit so einem Titel, den sich kein Mensch merken kann. Schon den Namen Fury in the Slaughterhouse kann sich keiner merken, und jetzt kommen sie auch noch mit The Hearing and the Sense of Balance. Kein Radioredakteur kann das aussprechen. Ja, so war es halt.

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0: Ihr hört Radio Orchid, den Fury in the Slaughterhouse Stream. Hier sind Kai Wingenfelder und Christoph Steinschneider von Fury. Und ich bin André Dostal von Radio Bob, Deutschlands Rockradio. Ihr habt ja die Videos in Amerika gedreht mit dem Rakete. Und zu dem Zeitpunkt dachtet ihr ja noch so, dass ihr in Amerika nur so mal so zur Stippvisite unterwegs seid und eure Videos da dreht. Und dann hat aber ein Amerikaner, und dann will ich jetzt wissen, ob die Geschichte wirklich stimmt, ein Amerikaner hat in Deutschland eine englischsprachige deutsche Band gesucht und hat auf Schulhöfen sich umgehört.
1: Ja, und im Plattenläden.
0: Genau. Aber macht man das so? Oder hat man das früher so gemacht?
1: Ich weiß nicht, ob man das so macht. Also ich war ja damals kein Amerikaner in der Plattenfirma. Aber das war dann so, ja.
2: Es gab tatsächlich zu der Zeit so Leute, die durch die Gegend gezogen sind und gesucht haben nach jungen Bands.
0: So Scouts.
1: So Talent Scout. Und der wollte halt einfach mal gucken, wie das denn so in Deutschland ist, ja. Das fand er dann halt ganz spannend und guckte einfach mal weltweit, weil die suchen ja auch mal eine Story, mit der sie was verkaufen können. Und dann schauten sie in einer deutschen Kapelle. Und da waren wir gerade mit Mono am Start. Und dann hat er sich das Album geholt und hat sich die anderen geholt, hat sich das angehört und meinte, das ist total super. Und hat das mit nach Amerika genommen. Dann seinem Chef vorgestellt. Und der Chef hat das genommen und hat das mit nach Hause genommen und hat es seiner Tochter gegeben. Und die Tochter hat gesagt, bum, bum, bum, bum, bum, hier, Mono, und diese Platte, ja, aber dieser Song da, Won't Forget, der muss da drauf.
0: Von der Yao.
1: Und deswegen ist auf der amerikanischen Mono kein Haunted Head and Heart drauf, dafür aber Won't Forget These Days. Weil das Mädel das gesagt hat. Und dann sind die nochmal rübergeflogen und dann haben die sich eine Show von uns angeguckt, zu zweit, da hat er dann schon den A&R mitgenommen. Und dann haben sie sich das angeguckt und dann war Frieden. Und dann klingelte das Telefon und dann haben sie uns einen amerikanischen Vertrag bei RCA America angeboten.

0: Ihr hört Radio Orchid, den Fury in the Slaughterhouse Stream. Hier sind Kai Wingenfelder und Christoph Steinschneider von Fury. Und ich bin André Dostal von Radio Bob, Deutschlands Rockradio.
1: Ich könnte noch erzählen, wie ich der Held bei den Cowboys in Wichita war.
0: Ja, erzähl doch mal.
1: Wir haben in Wichita aus dem Festival gespielt, ich weiß gar nicht mehr mit wem. Auf jeden Fall.
0: Viele Cowboyhüte.
1: Ja, und die schmissen immer mit leeren Bierdosen auf die Bühne. Und wir waren empört darüber eigentlich so ein bisschen. Aber das war, wenn die eine Band gut finden, dann schmeißen die da mit den Bierdosen.
0: Das hat man euch nur erzählt, oder? Oder stimmt das wirklich?
1: Ich weiß es nicht, keine Ahnung. Es war auf jeden Fall stand ich danach mit so Camaro-fahrenden Cowboys mit ihren blonden Schnitten da rum. Und wir kamen auf Getränke, also auf Kentucky Straight Bourbon und natürlich pur und so. Ja, und ich hatte eine frische Flasche Fernet Branca aus Deutschland mitgekriegt. Und Fernet Branca war damals derzeit mein Lieblings. Also ich habe nur Fernet Branca eigentlich getrunken.
0: Ihr habt euch Care-Pakete schicken lassen, ne? Mit Schwarzbrot, Leberwurst und Fernet Branca. Schöne Mischung, ja.
1: Also ich sagte, für die Verdauung ist das nicht gut, das Leben. Aber das ist ein anderes Thema. Auf jeden Fall hatte ich eine frische Flasche Fernet Branca. Und wenn du eine Flasche Fernet Branca aufmachst und den ersten Schluck nimmst, oder dann ist der noch richtig frisch, wenn der noch nicht oxidiert ist, dann kann der richtig was so. Und dann habe ich die aus dem Bus geholt, weil ich diese Flasche hatte und wir sprachen halt und ich sagte, hier trinkt man das. Und ich habe als erster getrunken, so gung, gung, gung, gung, gung aus der Flasche und rumgereicht. Und es wurde schwer gehustet und man schüttelte sich und ich war der Held des Abends und ich war selbst ohne Cowboystiefel war ich der coolste Mann auf dem Platz.
2: Von Bronco zu Branca.
1: Ja, das waren manche Sachen waren ziemlich einfach da drüben.

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0: Ihr hört Radio Orchid, den Fury in the Slaughterhouse Stream. Hier sind Kai Wingenfelder und Christoph Steinschneider von Fury. Und ich bin André Dostal von Radio Bob, Deutschlands Rockradio. Und wir sprechen über euer 2002er Album The Color Fury. Wie habt ihr das denn geschafft, euren alten Produzenten, den Herrn Krause, wieder zurückzuholen? Weil bei dem Album davor ist er ja ausgestiegen, weil er nicht mehr klarkam.
1: Ich glaube, das war auch so ein Zusammenspiel von verschiedenen Dingen. Es gab halt dieses neue Peppermint. Die sind umgezogen halt aus der Stadt, wo sie in Hannover vorher waren.
0: Und jetzt Krause und Peppermint, das gehört zusammen.
1: Das genau, ist das gehört zusammen. Ja, okay. Gehört ja, also mittlerweile nicht mehr. Ja, okay. Und damals auch schon nicht mehr so richtig. Aber es war halt, ja, das gehörte dann zusammen. Und das hat dann ja auch funktioniert irgendwie. Also wir hatten, glaube ich, auch alle wieder inspirierten Spaß dabei. Und deswegen ging das dann auch wieder gut so.
2: Wir haben gedacht, das wäre eine gute Kombination. Das können wir mal ausprobieren, weil das Album vielleicht auch ein bisschen so wird, dass es wieder passen würde. Ja, weil es hat vielleicht einen Retro-Touch für mich gehabt. Und Krause hat sich gedacht, das wäre vielleicht auch für ihn ganz gut, mal wieder mit Fury was zu machen, weil dann könnte man wieder was Vernünftiges machen sozusagen. Weil da war ja auch nicht mehr so viel am Start. Die meisten Bands waren alle abgehauen irgendwie. Oder wollten irgendwie was anderes. Und Herr Krause dachte sich dann, glaube ich, lass mal gucken. Mhm. Und dann haben wir geguckt. Und das war eigentlich eine schöne Zeit. Ich finde, wir haben ein paar Mixe versammelt, aber ansonsten ist es eigentlich ganz cool.

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0: 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Hier sind Kai Wingenfelder und Christoph Steinschneider von Fury. Und ich bin André Dostal von Radio Bob, Deutschlands Rockradio. Aber wie ist es bei Konzerten mit so den Ansagen zwischendurch so? Sind das immer die gleichen Ansagen? Ist das so eingespielt nach so 3-4 Konzerten? Ist das immer spontan oder geht euch das auf den Sack selber, dass ihr sowas machen müsst?
1: Wir sammeln viel zu viel, aber wir erzählen die ganze Zeit irgendein dünnes Zeug und das ist eigentlich ganz gut. Nee, wir haben keine vorgefertigten. Also es gibt natürlich so ein paar Standards, die man manchmal benutzt, aber es ist auch viel Gelaber einfach.
2: Ja. Aber es gibt so Eckpfeiler. Also das mache ich auch persönlich ganz gerne, weil das ist ja wie ein Comedian. Also wenn du so ein Ding hast, von dem du weißt, dass es funktioniert, ja, dann machst du es am besten nicht nur einmal, weil die Leute in Wuppertal haben genauso wie die Leute in Regensburg ein Anrecht auf den Joke, wenn er irgendwie gut ist. Ja. Und wenn du so Anker hast, die du hast oder Stories für bestimmte Songs, die du eigentlich sagen musst, damit der Song auch so rüberkommt, wie du gerne möchtest, dass er rüberkommt, dann machst du das schon. Aber wenn du diese Anker hast, kannst du dich da drum herum frei bewegen. Und das ist eigentlich ganz schön so. Deswegen gibt es bei uns Leute, die Anker machen und es gibt Leute, die immer Blödsinn labern. Und das ist auch okay. Und manchmal labern wir auch nur Blödsinn. Ja. Also wir hatten schon so Momente, da haben wir gedacht, ging es dann irgendwann so weit, wollen wir nicht mal spielen?
1: Leute aus dem Publikum, spiel doch Musik! Shut up and play!

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1: Und wir haben natürlich wieder einen Gast dabei und das ist heute Thorsten Mewes von Die Happy.
2: Was mir so bei euren Alben auffällt, also jetzt was die Kritik der Alben angeht, dass immer zwischendurch sich alle beschweren, das ist wieder zu ruhig und das ist dann wieder zu heftig und das ist wieder zu ruhig. Hast du das Gefühl, ihr habt so hohe Ausschläge in euren Platten oder ist das einfach die Kritik und die Fans, die nerven und
3: nichts Neues wollen? Ich sag mal, die Everlove-Platte, die wir gemacht haben, zu Marthas Schwangerschaftszeiten, die war schon sehr feminin. Auch textlich und so, da hat sie halt, war halt sehr mit Muttersein und Mutterwerden beschäftigt. Und die Platte jetzt, die letzte, die ist natürlich schon auch auf die 12. A, weil wir gesagt haben, okay, uns ist Radio egal, wir laufen sowieso nicht im Radio. Also außer auf den Rocksender natürlich.
2: Naja,
3: also, so jetzt nicht auf diesen breiten, wir hatten ja auch schon zwischenzeitlich mal versucht, ne, dass man auch so auf den großen öffentlich-rechtlichen Kanälen landen kann mit so Singles wie Still Loving You heißt es, glaube ich, also nicht diese Scorpions, sondern also Still Love You. Die war schon sehr, sehr poppig produziert auch. Und klar, da haben wir versucht, da hinzukommen, haben wir gesagt, okay, drauf geschissen, wir machen einfach ein Album, das nach vorne geht und auf die 12 geht und worauf wir Bock haben. Und deswegen ist die letzte Platte auch echt ziemlich rough geworden.

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1: Aber wir erklären das nochmal ganz kurz. Also ihr habt Mono gemacht in Deutschland, erfolgreiches Album gewesen. Und ein amerikanischer Trend-Scout hat euch sozusagen entdeckt und hat mit euch einen Vertrag eingetütet für die USA. Also ihr seid 3 Wochen mit Meat Loaf unterwegs gewesen. Das war die Bad Out of Hell 2 Tour. Und ja, genau.
2: Der ist am ersten Abend reingekommen und hat gesagt, wir kriegen ab jetzt jeden Abend $2,000 für ihn. Das fand ich schon fair. Und das war für uns ganz gut, weil dann konnten wir nämlich so ein paar Kleinigkeiten erledigen, wie wir mal fliegen und mal ein Hotel nehmen und so. Das war schon okay. Aber das war halt, die Jungs waren auch nett. Also es war eine nette Band.
3: Lustiger Keyboard.
2: Die Tochter war auch sehr nett. Die fand Rainer auch sehr nett. Das war nicht so gut. Und dann hatten wir noch die wahnsinnige Background-Sängerin. Und wir haben zusammen Party geschmissen, ja. Also
3: wir waren alle verliebt.
2: Das war, die haben da so Hotels, wo das in der Mitte das Swimmingpool ist und ich weiß auch genau, wie Linschau versucht hat, irgendwie, er hatte damals so ein paar Kilo mehr als jetzt, über die Absperrung in den Pool zu springen. Dann kam die Polizei, ja, dann haben sie die Polizei gerufen. Und die haben dann gesagt, ja, so, bum, bum, da, ja, nee, okay, ein Getränk noch, dann sind sie wieder gegangen, dann ging die Party weiter, irgendwann gucktest du so nach oben, erste Etage, konntest du sehen, wie die Background-Sängerin mit Handschellen in der Hand hinter Rainer hinterher lief, ja.
1: Was?
2: Während es wieder Knall macht, weil Linschau dann leicht angesoffen erstmal in den Pool geballert ist, ja, dann kam die Polizei wieder mit den Worten, also jetzt ist aber mal gut, also jetzt wirklich, ja.
3: Die waren aber sehr freundlich.

0: Ihr hört Radio Orchid, den Fury in the Slaughterhouse Stream. Hier sind Kai Wingenfelder und Christoph Steinschneider von Fury. Und ich bin André Dostal von Radio Bob, Deutschlands Rockradio. Wie ist denn das Gefühl, wenn man dabei ist, seine eigene Platte zu produzieren und dann so Songs wie Radio Orchid, Every Generation so im Gepäck hat? Spürt man das, dass das die richtigen Songs sind, und weiß man, dass das Hits werden, oder ist man da so, ist einer von den Songs auf der Platte, aber was da jetzt passiert, wissen wir auch nicht? Oder seid ihr selber so begeistert, dass ihr sagt, ey, Granate?
1: Nee, da bin ich eher wie Kai. Also wenn eine Platte fertig ist, ist die fertig und ich höre sie mir eigentlich kaum noch an. Das ist jetzt eher so 20 Jahre später oder drei, wie lange ist das her? Oh, hör mir auf.
2: 27.
1: Jetzt ist es so, dass ich es zu schätzen weiß und glaube auch finde, dass wir ein ganz gutes Werk abgeliefert haben. Aber in dem Moment ist es so, da geht es schon längst um die nächste Tour und um die nächste Platte, und damit ist das Thema auch erledigt, wenn das durch ist, wenn die Veröffentlichungsparty vorbei ist. Und ich glaube, es war eine rauschende, wenn ich mich recht erinnere, aber ich weiß auch nicht mehr so genau. Dann ist für mich das Thema eigentlich immer erledigt.
2: Man hat immer so das Gefühl, wenn ich das nicht mehr habe, dann höre ich, glaube ich, auch auf RWM, dass das super ist. Mhm. Also dann sitzt man da dran und macht ein Radio Orchid, oder gerade bei Every Generation, weißt du, das habe ich halt geliebt, den liebe ich immer noch. Das ist mein absoluter Fuel All-Time Favorite, das bleibt so. Und außer wir machen jetzt was ganz Tolles. Und oder bei Dead and Gone, in dem Moment, wo wir diesen Schlagzeug-Sample von John Bonham gefunden haben, ja, und dann überlegt haben, oh, der Schlagzeug spielt doch mal so, Schumann. Und das meinte ratatata, buff, und wurde so schwer, ja, habe ich gedacht, wow, ist das geil, das ist cool. Und du weißt jetzt zwar nicht, ob das ein Hit wird, ja, aber du denkst ja irgendwie, das ist irgendwie anders, das ist besser als das, was wir vorher gemacht haben. Und das könnte echt klappen, dass die Leute das mögen. Also das denkt man schon. Also ich dachte das auf alle Fälle.
0: Mhm. Gibt auch das Gegenteil, wahrscheinlich, ne? Bei anderen Songs, dass man sagt, oh Gott.
2: Klar gibt es, aber die kommen dann gar nicht erst auf die Platte. Ja, da denkt man sich irgendwie, oh mein Gott, was für eine Grottenscheiße.

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0: 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Hier sind Kai Wingenfelder und Christoph Steinschneider von Fury und ich bin André Dostal von Radio Bob, Deutschlands Rockradio. Lass mich doch mal was fragen, für so ein Laien ist das ja vielleicht auch immer nicht so verständlich, wie sowas abläuft. Also warum nimmt denn eine Band in dem einen Studio auf und mischt sich da irgendwie schon den Wolf, dann wird das aber irgendwo in London nochmal gemischt und dann nimmt man das Gemischte nochmal mit nach New York und mastert das da. Was sind denn das für Prozesse?
1: Die Band nimmt nur auf, ja. Die mischt sich da nicht den Wolf. Die schiebt das so in Form, dass man weiß, wie der Song funktioniert. Aber gemischt wird da nicht unbedingt.
0: Das meinte ich jetzt so.
1: Aufnahmestudios, genau. Die sind super, weil sie alles haben, was man zum Recorden braucht. Gute Räume, vernünftige Mikrofone, ein halbwegs vernünftiges Pult mit Vorstufen und irgendjemand, der gut recorden kann. Es ist nicht so, dass alle guten Recording-Engineer oder Produzenten Mixer sind. Es gibt wahnsinnig viele, die das auch machen, also wo das alles in einer Hand bleibt. Aber es gibt eben auch Leute, die einfach nur produzieren. Das heißt, die kümmern sich einfach nur darum, was aufgenommen wird und dann geben sie das irgendjemand, der mischt es dann.
0: Mischen heißt ja, ich bringe die ganzen Spuren in Relation zueinander von den Lautstärken her, dass das am Ende
1: genau
0: gut klingt.
1: Genau. Genau, das ist aber nicht nur in Relation zueinander, sondern du bist auch dafür verantwortlich, weißt du, was du, dann gibt's Songs, die klingen erst danach, weil die dann bestimmte Effekte brauchen, damit Dinge passieren und das macht ein Mixer. Also wirklich ein guter Mischer. Es gibt da legendäre Typen, die machen nichts anderes als Platten mischen, ja. Und heutzutage gibt's nicht mehr viele, wo es so ist, dass die Produzenten auch gleichzeitig das Album mischen. Meistens geben die das irgendwelchen Cracks, die eigentlich nichts anderes tun, als ihren speziell ausgebauten und audiotechnisch nach besten Möglichkeiten umgebauten Studios da sitzen und hauen ein Album nach dem anderen raus.

0: Ihr hört Radio Orchid, den Fury in the Slaughterhouse Stream. Hier sind Kai Wingenfelder und Christoph Steinschneider von Fury. Und ich bin André Dostal von Radio Bob, Deutschlands Rockradio. Da hat doch auch hier Bruce Dickinson bei seiner Lesung irgendwie erzählt, dass das albern findet, wenn die Leute so Monitore auf den Bühnen haben und die Texte da ablesen von. Weil er hätte das gesehen bei seinem Kollegen von Judas Priest und wozu brauchen sie so Monitor, ne? Breaking the law, breaking the law, breaking the law, breaking the law, breaking the what? Breaking the law.
1: Breaking the what? Ich war mal in einer Stadionsporthalle in Alsterdorfer Sporthalle in Hamburg und hab NXS geguckt und die hatten halt auch Teleprompter, ich kannte das auch noch nicht. Und habe ich zu meinem Bruder gesagt, das Konzert ging schon ziemlich lange, pass auf, die nächste Nummer heißt Bus Time. Und er sagte tschüss und ging. Das hat ein bisschen gedauert und dann habe ich es dann auch verstanden. Das war einfach nur, das Konzert ist vorbei, wir gehen auf den Bus. Bus Time.
0: Ach,
1: das
0: Bus.
1: Ja, ich habe das. Weil ich so drauf gucken, so Bus Time, die nächste Mal heißt Bus Time.
0: Ja. Und dann ging sie. Ja. Ich habe das Backstage gesehen bei Udo Lindenberg, der hat ja auch Monitore auf der Bühne, um sich da ab und zu mal helfen zu lassen. Und da sitzt neben der Bühne tatsächlich ein Student oder was, keine Ahnung, und drückt immer die Leertaste. Dann springt das vier Zeilen um.
1: Und dann läuft das runter, ja.
0: Dann läuft das vier Zeilen springt um und dann sitzt das ganze Konzert sitzt er da und drückt die Leertaste.
1: Früher haben die mir auch immer gesagt, ich habe ein Problem, ja. Ich habe Angst, dass ich meine Texte vergesse. Und das war bei Fury war das ein ganz großes Problem, weil ich habe teilweise Radio Orchid gesungen und wusste genau, guckte unten runter, oh, nächste Nummer Every Generation. Oh Gott, wir wissen die erste Zeile.
0: Ach du Scheiße, echt.
1: Und wie willst du dann so singen, ja? Und dann soll die zwischendurch eine Ansage machen und ich hatte immer so latente Angstgeschichten. Das habe ich dann irgendwann, als Fury vorbei war, habe ich mir dann mit unserem Monitormann so eine kleine Kiste gebaut. Da steht dann der ganze Text drin, da drückt keiner drauf und ich hatte so einen Fußschalter, ja. Und das ist okay. Mhm. Weil mittlerweile ist es also, jetzt weiß ich, ich kann die Texte eigentlich, ja.
0: Ja,
1: aber wenn ich sie mal nicht kann, kann ich unten kurz drauf gucken, deswegen muss ich mir keine Sorgen mehr machen.

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0: Ihr hört Radio Orchid, den Fury in the Slaughterhouse Stream. Hier sind Kai Wingenfelder und Christoph Steinschneider von Fury. Und ich bin André Dostal von Radio Bob, Deutschlands Rockradio. Euer Akustikalbum, das nach eurer Best-of rauskam. Also ihr habt im März 2017 30 auf den Markt geschmissen und im September schon Little Big World. Und dann ging es aber auf Tour mit Little Big World.
1: Wir haben uns überlegt, wir spielen eine Tournee. Ich fand die jetzt eine gute Idee.
0: Habt ihr aber schon mal gemacht, ne? Ihr wart ja schon mal akustisch unterwegs.
1: Wir waren schon mal akustisch unterwegs, aber das war jetzt eine andere Hausnummer, weil da hatten wir jetzt keine großen Gäste dabei, das war einfach nur die Band. Und da waren so ein paar Sachen dabei, auf die wir uns gefreut haben, weil wir haben dann gesagt, wir würden gerne Theater oder irgendwelche Dinge machen, da war auch mal kleine Halle dabei. Und hatten richtig Spaß da so. Diese Tour war wirklich sehr schön, weil es eine nette Tour war. Ich finde, so Akustiktouren haben ja den Vorteil, dass sie nicht so stressig sind, weil für mich als Sänger, ja, weil das alles sehr koordiniert abläuft, ja. Da geht es nicht darum, wer schneller, lauter, härter, sondern da geht es darum, dass man die Arrangements macht und die sind dann schon so, dass man wirklich gut singen kann. Man hört sich spitze, man kann gut singen und es ist etwas künstlerischer, finde ich, in der Art und Weise, wie man das dann umsetzt.

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0: 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Hier sind Kai Wingenfelder und Christoph Steinschneider von Fury. Und ich bin André Dostal von Radio Bob, Deutschlands Rockradio.
1: Wir haben einen Gast, eine singende Himmelsrichtung sozusagen. Der Mann heißt Nord. Und er spielt bei einer Band, die heißt Hämatom.
0: Reise zum Metalpunkt der Erde ist so ein geiles Wortspiel. Ich habe, es ist so geil. Reise zum Metalpunkt der Erde. Magst du mal erzählen, was es damit auf sich hat? Ist im Grunde scheißegal, aber ja. Ich finde das Wortspiel an sich schon so geil.
2: Ja, klar, auf jeden Fall. Ich habe jetzt gerade überlegt, wie es dazu kam. Das weiß ich jetzt leider nicht.
3: Genau, die Wette, das würde mich auch interessieren. Ja. Eine Wette zwischen Süd und Ost, und Ost hat verloren.
2: Ach ja, genau.
3: Und deswegen musste er gehen.
2: Genau, das war eine Wette, stimmt. Es war eine Wette. Und er hat immer rumgeprahlt, er würde nach Wacken laufen. 666 Kilometer.
0: Auch das noch. Ja, sehr geil.
1: Ja. Der Weg war dann die Reise zum Metalpunkt der Erde.
2: Schön, Wacken. Genau, und Wacken, okay, ist natürlich der Metalpunkt der Erde.
3: Natürlich.
2: Und deswegen war das dann die Reise zum Metalpunkt der Erde.
3: Sensationell.
2: Und das musste er machen. Von Sonntag ist er losgelaufen in Lauf bei Nürnberg, bei unserem alten Proberaum, bis nach Wacken. Über 666 Kilometer.
3: 12 Tage, glaube ich, ne?
2: Wie geplant. Irgendwie sowas, ja, genau.
3: Nee, ich hab mir die Folgen angeguckt, die Videos, okay, dazu. Der Hammer.
2: Diese Szene. Wacken Donnerstag kam er an, auf jeden Fall.
3: Diese Szene, wo er da steht mit seiner Maske und mit so einem älteren Ehepaar, die wieder zurückgefahren sind.
2: Ja, auch Polizei und keine Ahnung, wenn die alle. Ja, und auch Fans sind dann vorbeigekommen, haben ihm Bier gebracht und
3: mitgelaufen.
2: Genau, und dann, also er durfte alles machen mit eigener Kraft.

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1: Was also wirklich eine lustige Geschichte war, hier der Drummer von Björk, wie hieß der Typ überhaupt nochmal?
2: Trevor Murray.
1: Der erzählte eine lustige Geschichte, wo sie mit Björk in Malaysia gespielt haben. In Malaysia ist ja bekanntlich Todesstrafe auf Dopbesitz. Und dann hat er den Gig gespielt und nach dem Gig kam jemand zu ihm und fragte ihn, hey, you wanna get high? Und er sagte, no, not that high.
2: Aber die schönste Story fand ich, er hat mit Björk auf Tour gespielt, auch, also nicht nur im Studio. Da waren sie dann in Reykjavik und sie haben gespielt und dann hat er hinterher im Backstage dann noch mit so einem Isländer zusammen sich so eine Tüte gekurbelt, dann haben sie noch schön eingekifft und so, er ist Jamaikaner, irgendwie zur Hälfte. Und dann kommt Björk rein und sagt, hey, oh fine, you already met our Prime Minister.
0: Was?
2: You already met our Prime Minister.
0: Oh.
1: Also so viel die Welt.
2: Aber ein lustiger Vogel, es war schon eine schöne Zeit.
0: Also, der Tina Turner Trommler.
2: Der hat auch Tina Turner auf dem Erfolgsalbum getrommelt mit, genau.

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1: Mono in Amerika. Und Kai, du hast gesagt, es ist alles genauso, wie sie immer sagen, Sex, Drugs and Rock'n'Roll.
2: Gelandet sind wir beim ersten Mal theoretisch in New York, weil wir unterschreiben mussten, den ganzen Kram und so. Mhm. Und dann schon mal ein bisschen guckten und dann beschnupperte man sich ein bisschen und dann wurden große Reden geschwungen. Und dann ging es wieder zurück und dann irgendwann sind wir dann auf Tour gekommen.
3: Genau, als Vorband von Meatloaf.
2: Deswegen, Amerika, du kommst halt an und da steht dann erstmal so eine 7 Meter lange Stretch-Limo in schwarz und dann kommt der Mann mit dem Anzug raus und macht dir die Tür auf. Dann setzt du dich rein und denkst dir, wo ist die Bar? Das muss so sein. Machst dir also ein Getränk.
3: Da ist eine Bar.
2: Und dann läuft, ja, Every Generation, ja. Und dann sagst du dem freundlichen Fahrer vorne, das müssen sie nicht machen. Wir kennen die Nummer schon, ja. Also die müssen jetzt nicht unsere Musik hier laufen lassen. Und der freundliche Fahrer sagt, nö, ihr seid Radio Nummer 1, da kann ich nichts machen, ich höre hier Radio. Und dann war es so, okay, hat funktioniert, die Plattenfirma arbeitet.

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1: 2017, was war die Idee dahinter nach dem Best-of-Album und der Erfahrung, die ihr gemacht habt mit den 150 ausverkauften Konzerten und den begeisterten Massen in Europa, dann so ein kleines, hübsches Akustik-Album zu machen?
2: Naja, wir hatten ja
3: wir
2: irgendwie
3: das einfach machen.
2: Es war einfach so, dass wir ja schon irgendwie Blut geleckt haben, wieder mit Fury zu arbeiten und mit Fury Spaß zu haben und Musik zu spielen. Und dann war die Frage, was könnte man denn jetzt so machen, ohne wieder ins Studio gehen zu müssen? Weil das Studio war für uns schon so ein rotes Tuch, wo wir dachten, nee, da weichen wir mal lieber aus. Und dann trafen wir uns in Boltenhagen und zum Proben und haben angefangen, die Songs umzuschmeißen. So, was gar nicht so einfach war teilweise. Aber was großen Spaß machte und eine große Herausforderung war.
3: Wir haben am Anfang überlegt, ob wir MTV Unplugged machen. Das gab auch das Angebot.
1: Oh.
3: Und dann haben wir uns gesagt, nee, machen wir nicht.
1: Warum?
3: Weil das war so die Zeit, wo jeder das gemacht hat und alle machten es immer gleich. Dann so holt man sich dann irgendwie noch 15 Jungstars dazu und dann macht man das und dann macht man das. Und das fanden wir irgendwie langweilig, das wollten wir nicht. Und die wollten auch wahnsinnig viel Kohle haben.
2: Ja.
3: Und das fand ich jetzt einfach unnötig. Deswegen haben wir uns gedacht, nee, wir machen das klein und schön. Und der Plan war, dass wir dann irgendwann nach Hamburg in einen wunderschönen kleinen Club gehen und den genau so umbauen, wie wir das gerne hätten. Das haben wir nachher auch gemacht.

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0: 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Hier sind Kai Wingenfelder und Christoph Steinschneider von Fury. Und ich bin André Dostal von Radio Bob, Deutschlands Rockradio. Ihr seid ja in der Band zu sechst, ne? Wissen die anderen eigentlich, was wir hier machen?
1: Ja, die wissen, was wir machen.
2: Sagen wir mal so. Sie ahnen.
1: Jungs, wir erzählen nur Scheiße über euch.
0: Erzähl doch nochmal ganz kurz, wer gehört noch dazu, dass wir die einmal hier erwähnt haben.
2: Rainer Schumann spielt Schlagzeug. Gerold Rennig spielt Keyboard. Bei Jau ist, glaube ich, sogar noch unser alter Kai Lickenbrücker am Start, der das Album eingespielt hat und danach ist Gero eingestiegen. Dann ist Hannes Schäfer am Bass. Der bleibt da bis 1995 oder 96, glaube ich. Dann wird er ersetzt durch Christian Decker, der ist jetzt dabei. Mhm. Genau. Und der neue Bassist Christian Decker, der immer noch der Kleine heißt, ist jetzt dabei. ist aber gar nicht so klein, sondern ganz schön großer.
1: Der Neue.
2: Und mein Bruder, Thorsten Wingenfeller, er spielt Gitarre. Christoph spielt Gitarre und ich singe. Und dann haben wir jetzt dabei Martin Huch, der spielt Rutschegitarre, nennen wir das immer so schön, das heißt Pedal-Steel-Gitarre und alles, was irgendwie Saiten hat. Der ist theoretisch seit
3: 2017,
2: seitdem wir die Arenenkonzerte gespielt haben, da haben wir ihn gefragt, ob er gerne mitspielen möchte, weil wir fänden das schön. Und es macht uns Spaß, dass er jetzt eigentlich die ganzen Live-Geschichten alle mitmacht.

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0: 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Hier sind Kai Wingenfelder und Christoph Steinschneider von Fury. 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Es gibt auch einen Podcast in der MyBob-App, die ist sehr gut. Yep. Ja, habe ich selber schon gehört. Und da sprechen wir noch ausführlich über alles. Ne? Teilweise ist er aber auch erst ab 18, ist mir genau, so ein bisschen aufgefallen.
1: Da sagen wir auch Schimpfwörter.
0: Dann. Ja, genau. Wir sprechen in jedem Podcast über eins eurer Alben. Wir sind jetzt beim zweiten Album. Ja, und um das bekannt zu machen, habt ihr plakatiert damals, aber irgendwie hat das nicht funktioniert. Genau. Ne?
2: Doch, das hat super funktioniert.
1: Wusste nur keiner, um was es ging.
2: Nee. Genau. Aber das war ja die Grundidee, dass es ja dann auch eine Initialzündung geben muss. Also wir haben uns überlegt, wir machen Folgendes, da gab es so eine Computerfirma, wir wussten selber nicht, was es war, die hieß, glaube ich, Amstrad. Ja? Und da gab es überall in Deutschland riesige Plakate, da stand immer noch drauf, Amstrad sagt und dann irgendein Spruch, ja. Und keiner wusste, was das ist. Ja. Und wir haben gesagt, machen wir genauso. Ein großes Jau und dann VÖ und das VÖ-Datum drunter. Ja. Und da wusste überhaupt niemand mehr, was mit anzufangen, weil da war nicht mal ein Satz drin. Also nur Jau, VÖ und Datum. Aber riesengroß, schwarz, rot auf weiß. Ja. Und die ganze Republik haben wir zugeklebt damit, komplett. Ja. Und irgendwann dann kam dann die Plattenfirma und hat dann klar gemacht, das neue Album von Fury in the Slaughterhouse heißt Jau und die VÖ-Veröffentlichung ja, ist dann irgendwann zu dem Zeitpunkt. Und dann ging's. Und dann hat's bumm gemacht und dann waren wir das erste Mal in unserer Karriere in den Charts auf 43 und das für 12 Wochen irgendwie. Das war für uns dann so der Moment, wo wir wussten, ab jetzt
1: Scheiß auf den Job,
2: können wir davon leben.
0: Man muss dazu sagen, ihr habt die Plakate ja selber geklebt, ne?
2: Ja, ja klar, wir sind durch die ganze Republik gefahren in 4 Trupps, Osten, Norden, Süden, Westen und dann wurde geklebt, was das Zeug hält.
1: Und wir waren aber, also in Hannover, wir waren auch gefürchtet, also am schlimmsten waren Storm Age, das war so eine andere Band zu der Zeit, die haben alles zugeklebt, aber danach kam dann Fury, weil wir haben...
2: Fast. Ja, wir waren die anarchischen Plakatierer. Mein Bruder hat einen fahrenden Östrabus, ja, also dass den hat er von hinten beklebt. Aber leider Gottes hat er den Marlboro-Mann überklebt, ja, das fand ich nicht so gut. Aber der Bus stand an der Haltestelle und er in Plakat drauf. Ich meine, wir reden von DIN A1-Plakaten, ja, und dann fuhr der Bus los, er rannte noch hinterher mit seinem Quast. Ja, und dann haben sie dann uns angezeigt.
1: Ja, wir hatten halt noch die glückliche Zeit, dass man selber sich, wenn man den Arsch bewegt hat, auch irgendwas noch bewegen konnte, ohne große Medienmacht dahinter oder ähnliches. Das war ganz gut.

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1: Ich freue mich besonders, dass Ingo von den Donuts dabei ist.
2: Tachchen.
1: Ich grüße dich.
2: Moin. Für die Einladung. Moin, moin. Mein großer Bruder ist 5 Jahre älter und der hat dann irgendwann ein Abitur gemacht. Und die hatten eine Abi-Band und haben mich gefragt, ob ich Smells Like Teen Spirit von Nirvana singen wollte. Und habe das dann halt gemacht. Und habe auch noch Keyboard gespielt zu einem The Clash-Song, was ja auch, also eigentlich totaler Frevel ist. Aber hey, man nimmt mit, was man kriegen kann. Dann war ich nach einem Auftritt für 3 oder 4 Tage so heiser mit nur einem gesungenen Song, dass ich nichts mehr konnte, war aber so infiziert, dass ich gedacht habe, boah, ich will das unbedingt wieder machen.
3: Wie alt warst du da?
2: Da war ich 15 oder 16.
3: Ja, okay.
2: Ja, oder? Ja, 14, 15, so die Ecke, genau. Und dann haben wir irgendwann angefangen, die Donuts zu machen. Eigentlich mehr oder weniger in einem Proberaum von der Scheune, von dem Jugendzentrum, und haben dann eben auch die Pistols gecovert und solche Sachen. Haben dann irgendwann angefangen, eigene Songs zu schreiben oder was wir gedacht haben, was eigene Songs sind. Das war wirklich, also Kraut und Rüben zu Anfang. Und irgendwann ist da aber wirklich echt so viel mehr raus geworden. Ich kann dir gar nicht ganz genau sagen, wann das so passiert ist alles. Gefühlt hatten wir auf einmal 2 Demo-Tapes und danach irgendwie unsere erste eigene CD zumindest am Start und haben dann wirklich angefangen zu verschicken und Shows zu kriegen, wo es halt nur geht. Und das haben wir dann halt so 3 oder 4 Jahre DIY halt einfach gemacht, bis Ende 98 eben Gun Record, Supersonic, dieser BMG-Ableger damals halt uns gesigned hat. Und kurze Zeit später die Platten, die wir dann da gemacht haben, auch über Burning Heart Records im Rest von Europa halt rausgekommen sind, auf diesem wunderbar renommierten Punk-Label.

0: 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Die Stimme und die Gitarre sozusagen von Fury. Ich bin André Dostal von Radio Bob und das hier ist Radio Orchid. Der Stream mit Musik ausgesucht von der Band. Es gab eine Band vor Fury.
1: Ja, die hatte auch einen sensationellen Namen, die hieß Chinese Truncated.
0: Genau. Die geköpften Chinesen.
2: Da war Rainer auch schon dabei. Also die Hälfte von Fury gab es schon bei Chinese Truncated. Und wir hatten einen sensationellen Übungsraum. Und ja. Zwar da, wo Christoph und ich gewohnt haben. Also ich habe Christoph ja so kennengelernt, dass mich jemand mitgenommen hat und hat gesagt, er kennt einen Typen, da kann man nachts noch Musik machen. Und so kam Christoph. Und dann bin ich in die Wohnung eingezogen. Ich wohnte in der Küche, der hinten. Und in der Mitte war der Übungsraum von Chinese Truncated. Und das war in Hannover schon so eine kleine Legendenkapelle. Also es ging ganz gut los irgendwie. Und dann kam aber irgendwann Fury.
0: Ja. Wie kam es dazu?
1: Wir haben uns zwischendurch getrennt, weil Kai wollte Karriere machen. Ich glaube, wie hieß deine Band nochmal? Boys Don't Cry? Oder?
2: Boys Don't Cry.
1: Boys Don't Cry hieß deine Band. Wollte Karriere machen. Ich wohnte immer noch in der Wörthstraße, habe dann mit Rainer eine Band gemacht, die hieß Sex and Error. Und dann irgendwann haben wir uns aber wieder getroffen, haben gesagt, lass mal was machen zusammen, weil alles verlief im Sande. Lass uns mal eine Session machen. Und das war die erste Besetzung von Fury.
2: Genau, ich habe dann nämlich meine Band umgetauft in Wild Weekend und habe die Platte zum dritten Mal aufgenommen mit dem dritten Produzenten im Studio. Und es wurde trotzdem nichts. Ich habe gedacht, ich schaff's, aber war nicht gut. Und bin dann zurückgekommen und mein Bruder war da und der hat gefragt, ob er mal mit uns Musik machen kann, weil seine Kapelle, die All My Colors hieß, die wollte Geologie studieren zum Großteil und irgendwelche anderen Dinge und er wollte Musik machen. Und dann trafen wir uns und dann fanden wir das gut, weil da passierte irgendwas, wenn diese beiden Gitarren aufeinandertreffen von meinem Bruder und Christoph, dann ist es wie so eine chemische Reaktion. Und das war cool. Und dann haben wir gedacht, das machen wir.

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1: Ihr hattet im Studio, habt ihr mir schon verraten, Diebe.
2: Ja,
1: was ist denn da passiert, bitteschön?
2: Na, wir haben Peppermint ja produziert und sind abends dann immer noch ein Trinken gegangen. Und das war auch immer sehr schön. Gab so eine Cocktailbar um die Ecke. Und da hat sich eines Tages, aller Wahrscheinlichkeit, so wie wir das hinterher rekonstruieren konnten, hat sich ein Junkie einschließen lassen. Das heißt, unten ging man die Treppe runter und dann kam erst die Tür, die man abschließen konnte. Und die war aber tagsüber immer offen. Das heißt, er ist rein und dann hat er sich hinter der Treppe versteckt, wie es wahrscheinlich. Und dann ist die Tür dann abgeschlossen worden, ist er hochgegangen, hat die oben geknackt und hat dann von Thorsten, glaube ich, eine alte Goldtop Gibson gezogen, von Gero einen Bass.
3: Spector Bass.
2: Und dann haben die vor allen Dingen, und das wussten sie aber nicht, haben sie eine DAT-Kassette mitgenommen und da waren die Mixe drauf.
3: Ja, die haben DAT-Recorder geklaut, genau.
1: Ach, da waren die Mixe des Albums drauf, von Yao.
2: Ja. Naja, genau. Und damals hat man das ja nicht so wie jetzt, wie mit Backup und Tüter der Trüller, sondern wir haben so einen Mix gemacht, den haben wir stehen lassen, wollten am nächsten Mal wieder hören und da waren die Mixe drauf. Und den DAT-Recorder haben sie mitgenommen mit den Mixen drauf. Dann haben wir nochmal losgelegt und vorne, aber der wusste nicht, was er da hat irgendwie. Und insofern war das für uns... War blöd irgendwie.
1: Sind die Sachen wieder aufgetaucht irgendwann?
2: Ach, nee.
1: Zu vergessen. Aber es war nur der Mix, also die Spuren waren noch da.
3: Ja. Die 24 Spur, so eine 24-Spur-Maschine wiegt, glaube ich, auch 350 Kilo. Die wäre schwer zu klauen gewesen.

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1: Mono in Amerika. Und Kai, du hast gesagt, es ist alles genauso, wie sie immer sagen, Sex, Drugs and Rock'n'Roll.
2: Ja, für Christoph war das gerade mit der späten Uhrzeit manchmal ein bisschen schwierig.
3: Ja, ich meine, das ist halt auch, wenn du dann nur, ja. Da habe ich halt das Rock'n'Roll-Leben auch ein bisschen übertrieben, muss ich sagen.
1: Wie bitte? Was hast du übertrieben?
3: Das Rock'n'Roll-Leben mit diesen ganzen Drogen und diesem ganzen Scheiß. Und
1: okay.
3: So. Da gab es halt, ich erzähle sie jetzt in Ashbury Park, haben wir gespielt in einem Club, ich weiß gar nicht mehr, wie der hieß. Ashbury Park ist die Platte von Bruce Springsteen, glaube ich, 1974.
2: Die Heimat von Bruce Springsteen.
3: Da war das der Traum aller amerikanischen Jugendlichen, nach Ashbury Park zu fahren und da Urlaub zu machen. Und dann wurde eine Autobahn gebaut nach Florida runter und dann sind die alle vorbeigefahren. Ashbury Park, da standen dann so 10-stöckige Hochhausgerippe rum, die nie fertig gebaut worden sind, weil diese Stadt plötzlich nichts mehr zu melden hatte. Und der Club war in so einem Crackviertel, also nebenan war ein Crackhotel, also da waren harte Leute in diesem Club und die sagten, geht nicht raus, das ist hier zu gefährlich rundrum. Ja, das war alles echt spooky. Und wir haben dann, glaube ich, um 1 Uhr nachts sollten wir spielen, nach 5 Metal-Bands vor uns. Toiletten ohne Bretter zwischen den Toiletten sitzen und ja, auf jeden Fall gab es eine gemütliche Bar da und da habe ich angefangen, Jägermeister zu trinken dann abends, um diese Bands auch zu überstehen.
2: Gemütliche Bar. Ich war ein Rondel in der Mitte, da stand eine gemütliche große Blondine mit großen Ohren dran und die hatte einen Jägermeisterautomat.
3: Naja, auf jeden Fall.
2: Christoph ist die ganze Zeit da stehen geblieben,
3: auf jeden Fall.
2: Während der ganzen Vorbands.
3: Ja, und dann haben wir gespielt, dann sind wir auf die Bühne gegangen, nachts um 1 oder was. Und ich muss, die Band hatte einfach nicht mal einen Groove.
2: Das kann man so ausdrücken.
3: Die hörten dann auf.
2: Wir wollten eine Nummer spielen.
3: Zwei Stück oder drei Stück. Und
2: haben
3: wir gesagt, nee, das macht jetzt hier keinen Sinn irgendwie. Ja, auf jeden Fall. Und dann bin ich wieder zur Bar gegangen und habe weiter Jägermeister getrunken.
2: Genau. Und wir haben den Leuten ihr Eintrittsgeld zurückgegeben und haben ihnen noch ein T-Shirt geschenkt. Lately.

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0: 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Hier sind Kai Wingenfelder und Christoph Steinschneider von Fury. Und ich bin André Dostal von Radio Bob, Deutschlands Rockradio. Little Big World, euer Akustikalbum. Man denkt ja immer so als Laie, musikalischer Laie, dass eine Band, die schon lange dabei ist, ihre eigenen Songs so aus dem Stegreif akustisch darbieten kann, weil das ist ja so die Basis, akustisch zu spielen. Aber ihr musstet wirklich jeden einzelnen Song neu arrangieren und man muss sich da viel Gedanken machen, man muss das Ganze proben.
1: Das ist langweilig.
2: Ja. Also, ja, genau.
1: Das ist ja, das sind ja nur Nummern, also wenn du jetzt was weiß ich, so eine Nummer wie Dancing in the Sunshine of the Darkness, was eine Brettnummer ist, ja, mit einem Sample am Anfang und dann geht's brachial los. Das kannst du jetzt versuchen, mal mit einer Akustikgitarre so zu spielen, das funktioniert auch, ja. Aber es klingt halt nicht so. Deswegen muss man sich überlegen, wie mache ich es spannend? Oder so ein Song wie Every Generation, der mir sehr am Herzen liegt. Und da hat man sich dann halt hingesetzt und sich überlegt, hey, wie setzen wir das jetzt mit den Instrumenten, die wir jetzt zur Verfügung haben, so um, dass es immer noch spannend ist, aber dass es auch für die Zuhörer, die da kommen und die Menschen, die sich vielleicht hinter das Album holen, auch spannend ist zu sehen, was wir mit dem Song halt gemacht haben. Der klingt dann halt anders, aber er muss halt funktionieren. Mhm. Und das war für uns eine tolle Zeit, weil da hast du die Nummer neu entdeckt.

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1: Es gab mal an den Anfängen von Fury gab es so ein Zweiergespann. Das bestand nämlich aus Christoph und mir, die ganz viel zusammengeschrieben haben. Ja. Und wir haben uns durch dieses Amerika-Abenteuer auch so ein bisschen voneinander entfernt und dann rückten andere dazwischen und so. Und dann hat die Band gesagt, pass auf, das können wir alles machen, ja. Aber ihr beiden, ja, ihr müsst jetzt leider Gottes erstmal irgendwo hingehen, ja. Und ihr euch wieder annähern und schreiben, ja. Und das haben wir dann auch gemacht, so, ne? Christoph und ich. Und sind dann nämlich einfach mal für 2 Wochen oder so zusammen mit dem alten R5, was er da hatte, irgendwie, sind wir in die Ardèche nach Frankreich gefahren und haben da, glaube ich, irgendwie 10 Songs geschrieben oder so. Das war auch eine schöne Zeit. Und danach waren wir wieder zusammen.

0: Ihr hört Radio Orchid, den Fury in the Slaughterhouse Stream. Und sie sind wieder da, ne? Kai Wingfelder und Christoph Steinschneider von Fury in the Slaughterhouse.
1: So sieht's aus.
2: Ja.
0: Und wir haben einen Gast. Sebastian Matzen von der Band ist da.
3: Hallo erstmal, moin.
0: Hi.
1: Na. Hey, wir haben ja auch noch eine Gemeinsamkeit, also Fury und Matzen. Wir waren beide in Amerika.
3: Aber euer Amerika-Aufenthalt war cooler als unser.
1: Ja, unser Publikum war ein Amerikaner, das ist richtig.
0: Also kurz zur Erklärung, Kai, Christoph, ihr wart wirklich auf Tour in Amerika, hört man ja auch, wir haben eine eigene Podcast-Folge darüber gemacht, Mono in Amerika heißt die. Ihr wart richtig auf Tour und bei Matzen, bei euch war es ein bisschen anders, ne?
3: Ja, ich meine, wir sind auch von der Ost- zur Westküste gefahren, so ist es nicht, und waren 6 Wochen da, aber wir haben sogar auch ein paar Clubs abends gespielt, aber der Fokus lag auf Lehrauftrag quasi. Also wir waren Botschafter der deutschen Sprache und sind übers Goethe-Institut darüber geflogen und hatten dann auch sogar einen Nightliner und so und haben dann aber Highschools, Middleschools überwiegend gespielt und auch schön unrock'n'rollig morgens um 10 da irgendwie in der Schulaula gestanden, was auch geil war.
0: Vor Amis aber auch dann.
3: Vor Amis, ja klar.
0: Ja, so, sicher. Ja, genau.
3: Ja. Vor den Kids da, die Deutsch gelernt haben. Eben. Mhm. Amerikanische Kids, die Deutsch gelernt haben. Und die waren total begeisterungsfähig und haben uns auch echt so am Flughafen empfangen mit Plakaten und haben sich tierisch gefreut und so. Und das war natürlich jetzt nicht so voll rock'n'rollig, weil das waren einfach auch Kids und so. Aber irgendwie haben wir uns kurz doch mal hier und da ein bisschen wie so Rockstars gefühlt.

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1: Also der Moment, dass die Mauer gefallen ist in Kanten, den kann ich mich noch gut erinnern. Weil ich habe es im Fernsehen gesehen. Ich saß nämlich im Aufenthaltsraum im Studio und habe gedacht, was denn das kann nicht sein. Und bin in den Aufnahmeraum gerannt, da hieß es nur, Schnauze, wir nehmen auf. Und dann habe ich es aber gesagt, dann haben es auch alle begriffen. Und das war schon ein komischer Moment. Also wenn man das so lange erlebt hat und das eigentlich nur so kennt und auf einmal zack ist sie weg, ja, es ging ja ruckzuck. Da war ich schon, das war schon sehr berührend erwähnt. Diese Rockhaus-Geschichten sind auch sehr berührend, weil wir haben mit denen in Schwerin gespielt. Das muss man sich vorstellen, wir waren die Vorband, wir hatten Sendeanlagen, ja, die hatten keine.
0: Also Rockhaus war eine DDR-Kapelle.
1: Und zwar eine ganz
2: fette,
1: mega angesagte DDR-Kapelle. Mhm. Vor der Wende. Und dann haben wir da gespielt in dieser Riesenhalle unterm Funkturm und da waren wenig Leute. Ich sag mal, da waren vielleicht 80 Leute oder so. Und dann haben wir gespielt und ich konnte mit den Sendern durchs Publikum laufen und alle waren begeistert. Ja. Und dann waren wir fertig und dann sind von den 80 Leuten nochmal 60 Leute gegangen. Und dann waren nur noch 20 da und dann ist Rockhaus auf die Bühne. Die haben vorher die Flasche Jack Daniels, die wir noch drüben hatten, die haben die ausgetrunken, nämlich der Keyboarder alleine. Ist bei der ersten Nummer mit dem Kopf auf dem Keyboard gesackt und hat einen Dauerton produziert. Dann hat die Band doch sich ein bisschen angefurzt und dann sind die von der Bühne gegangen und haben einfach aufgehört zu spielen. Und dann sind sie nach Hause gefahren und haben mich mitgenommen im Auto, weil die Band war schon weg und ich wollte eigentlich noch da bleiben, weil ich fand die alle ganz nett und so. Und dann haben sie sich während der Fahrt bis zur ersten Raststätte so zerstritten, dass sie sich aufgelöst haben. Dann bin ich ausgestiegen.
0: Was?
1: Und das war meine Story.

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1: Aber wir erklären das nochmal ganz kurz. Also ihr habt Mono gemacht in Deutschland, erfolgreiches Album gewesen und ein amerikanischer Trend-Scout hat euch sozusagen entdeckt und hat mit euch einen Vertrag eingetütet für die USA. Die Single war in New York,
2: ja, aber
1: Airplay 1.
2: Ja, genau.
1: Wie fühlt sich denn das an?
2: Das fühlt sich gut an. Bisschen unwirklich, ja.
1: Ja.
2: Aber fühlte sich irgendwie gut an. Man hat so gedacht, wow, jetzt geht irgendwie die Post ab. Das war ganz gut. Das Album ist ja eh ganz gut gelaufen in Amerika. Wir waren, glaube ich, 15 in dem, ich habe ja den Factsheet von meiner Plattenfirma gekriegt neulich. Wir waren, glaube ich, 15 in den Billboard Charts, hatten ganz viele Radio-Votings mit 1 irgendwie in, also all over, da wo wir überall waren. Und 13 in den US Modern Rock Charts. Und das ging ganz gut. Also für so eine deutsche Kapelle waren wir ganz gut im Start, finde ich.

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0: Ihr hört Radio Orchid, den Fury in the Slaughterhouse Stream. Hier sind Kai Wingenfelder und Christoph Steinschneider von Fury. Und ich bin André Dostal von Radio Bob, Deutschlands Rockradio. Was waren denn eure ersten Songs, die ihr so auf Instrumenten beherrscht habt, Kai und Christoph von Fury in the Slaughterhouse?
1: Naja, sagen wir mal so, beherrschen würde ich immer noch nicht von sprechen.
2: Bei mir war es die Trimm-Dich-Melodie auf der Gitarre. Die gehörte meinem großen Bruder. Da, da, da, di, da, da, da, da. Und dann kam Smoke on the Water, weil das konnte man auf einer Seite spielen.
1: Ja, stimmt. Das ist ja, es war, ja. Weil das mit dem Nachspielen war bei uns nicht so gut, weil wir waren nicht so gut auf unseren Instrumenten. Deswegen war das mit dem Nachspiel zu anstrengend. Deswegen haben wir lieber eigene Songs gemacht, weil die konnten wir dann besser spielen.
2: Das ist so. Und zwar lange, lange, lange bevor wir uns getroffen haben. Also ich hatte drei Freunde in Isernhagen, das ist bei Hannover. Die hießen die Isenhegener Mafia oder Muttertag. Das

0: das hat echt Spaß gemacht, weil wir konnten zwar nicht viel, aber das, was wir gemacht haben, hat uns königlich amüsiert.
1: Genau, und ich bin nach Hannover gekommen, weil ich in Hannover Menschen kennengelernt habe, unter anderem auch Rainer Schumann, der immer noch unser Schlagzeuger ist. Mit denen habe ich Stones auf der Gitarre nachgespielt und gekifft und deswegen bin ich in Hannover gelandet.

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0: 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Hier sind Kai Wingenfelder und Christoph Steinschneider von Fury. Und ich bin André Dostal von Radio Bob, Deutschlands Rockradio. Ja, wir sprechen heute über 30, euer Best-of-Album, euer Comeback-Album, nachdem es ja schon jahrelang kein Fury in the Slaughterhouse mehr wirklich gab. Und da habt ihr euch eigentlich noch gar nicht so viel dabei gedacht.
1: Nö, wir haben einfach gedacht, das machen wir. Und dann ist Wolfgang Besemer gestorben. Das war ein großes Ding für Hannover, weil er war für Hannover und für die Entwicklung der Musik in Hannover wahnsinnig wichtig. Und er hat aber Nico Röger gehabt, das war so sein Zögling, der jetzt HC leitet. Und der hat dann gesagt, wir probieren das mal in der TUI Arena. Und dann haben wir gesagt, ja okay, das machen wir.
0: Wie viel gehen da rein?
1: 12.000, dann ist es gemütlich und mit 15 ist es prickepacke voll.
0: Okay.
1: Aber in unserem Alter und dem Alter unserer Fans hatten wir 12.000 ganz gut. Und dann saß ich des Morgens bei Radio FFN irgendwie, das ist ein Kontrakt von euch, ja, und gab ein Interview, um den Vorverkauf einzuläuten und den Leuten zu sagen, Fury spielt eine Show. Und an dem Abend spielten wir im Kapitol mit Wingenfelder, meiner anderen Zweitkapelle da. Und ich habe das Interview gegeben und dann habe ich einen Soundcheck gemacht und dann wollte ich auf die Bühne und dann kam Nico von der Seite und sagte, wir sind ausverkauft. Und ich sagte ihm, ja klar, Alter, der Laden ist hier schon seit 2 Monaten ausverkauft, das wissen wir doch. Nee, die Arena ist ausverkauft. Und dann guckten wir erstmal, weil das waren jetzt irgendwie 6 Stunden oder so. Und das war dann so ein bisschen komisch und ich freute mich und dachte mir, was machen wir jetzt? Und er sagte, ja, dann machen wir haben den zweiten Tag schon optioniert, machen wir noch eins. Dann habe ich gesagt, meinst du? Und meinte, ja. Und am nächsten Tag um 15 Uhr klingelte mein Telefon, aber ich wieder zu Hause, weil das war das Abschlusskonzert der Tour. Und er sagte, ist wieder ausverkauft. Und da haben wir uns gedacht, da ist irgendwie was komisch. Und dann habe ich gesagt, was machen wir jetzt? Und dann hat er gesagt, ja, den Sonntag habe ich auch schon optioniert. Und 3 Tage später war der Sonntag ausverkauft. Der brauchte ein bisschen länger, weil es halt ein Sonntag ist. Und dann wussten wir, irgendwas ist anders. Und dann nahm das Schicksal seinen Lauf.

0: Hier sind Kai Wingenfelder und Christoph Steinschneider von Fury in the Slaughterhouse, die Stimme und die Gitarre sozusagen von Fury. Ich bin André Dostal von Radio Bob und das hier ist Radio Orchid, der Stream mit Musik ausgesucht von der Band. Das erste Album mit einem neuen Bassisten. Ihr habt das Management gewechselt, ihr habt das Studio gewechselt, ihr habt neue Produzenten gehabt. War da so eine Zäsur? Ging das alte nicht mehr? Musste das alles über Bord geworfen werden? Warum ist denn so viel anders gewesen?
1: Sagen wir mal so, das Management hat sich nach Amerika erledigt für uns. Und weil wir dann irgendwie festgestellt haben, dass wir vielleicht mal jemanden brauchen, der mehr für uns da ist. Und das mit der Produktionsvariante und dem Studio hat sich eigentlich im Grunde genommen erledigt, weil die Strukturen so festgefahren waren. Und nachdem wir diesen Break hatten nach Hearing the Sense of Balance und allgemein mit der Situation so nicht zufrieden waren, weil es da schon so eingefahrene Teams gab, ja. Und Christoph kannte Paul Grau durch seine Kumpels von Rausch und allgemein und meinte, das wäre ein super Produzent und er würde sich sehr wohlfühlen, wenn wir vielleicht einfach mal was Neues ausprobieren, wo wir von Null starten können. Mhm. Und dann haben wir gesagt, okay, und Paul hat ein Studio in Köln, weil er ist Kölner. Und Jens Krause hat ein Studio in Hannover, weil er ist Hannoveraner. Und dann haben wir gesagt, okay, dann, wenn wir jetzt neu starten, dann fangen wir auch wirklich auf Null wieder an und wir gehen nach Köln und machen mit Paul das nächste Album. Neue Plattenfirma. Im Endeffekt und neuer Produzent, neues Studio, neues Management, neuer, was ist dann alles neu und gucken, was dann passiert.

0: 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Und wir haben natürlich wieder einen Gast dabei und das ist heute Thorsten Mewes von Die Happy.
1: Sag mal, als ihr angefangen habt, ne, da habt ihr was gemacht, was wir nie gemacht haben. Ihr habt irgendwie an einem Contest teilgenommen.
2: Richtig. Damals hieß das noch Baden-Württemberg Rockt. Das war von SDR3, nicht SW, sondern SDR3, der Süddeutsche Rundfunk. Die sind irgendwann mal fusioniert und damals war das noch SDR3 und wir haben den Vorentscheid verloren, beziehungsweise wir sind nur Platz 2 geworden. Und dann hatten die aber, sind wir noch ins Finale reingerutscht, weil irgendeine Band abgesagt hat. Und dann sind wir als bester Zweiter sozusagen da rein und haben den Titel geholt. Haben alle natürlich gekotzt. Aber für uns war das ganz gut.

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1: Aber wir erklären das nochmal ganz kurz. Also ihr habt Mono gemacht in Deutschland, erfolgreiches Album gewesen. Und ein amerikanischer Trend-Scout hat euch sozusagen entdeckt und hat mit euch einen Vertrag eingetütet für die USA.
2: Ganz genau, bei RCA America.
3: Mit Slaughterhouse Music, genau.
1: Ja, und dann musstet ihr dieses Album in Amerika promoten und seid dann nicht zum Videodreh, wie sonst immer nur, hingeflogen, sondern ihr seid da hingeflogen, um Geschäfte zu machen, um Musik zu machen, um euch zu verkaufen dort. Genau. Oder seid ihr angekommen, wo seid ihr gelandet? In New York, John F. Kennedy Airport oder wo seid ihr, wo ging's los? Ja, ne?
2: Genau, wir haben New York ist los. Von New York sind wir auch nochmal weitergeflogen in so eine kleine Stadt. Das war der erste Tourtag, das weiß ich gar nicht mehr genau.
1: Und das war
2: angefangen hat alles in New York, weil wir haben ja gesigned in New York.
1: Genau, das wollte ich jetzt noch. Es war ja auch ein Glück, dass ihr überhaupt da hingekommen seid, weil Christoph wäre fast ein Malheur passiert.
2: In der Tour gab es das kleine Malheur. Wir haben Christoph immer gesagt, Christoph, wenn wir da nach Amerika gehen, du, die sind ganz wild an der Grenze, ja, Hunde, Zöllner, alles Mögliche, worauf die gar nicht stehen ist, wenn man da irgendwelche illegalen Substanzen reinbringt, auch wenn sie nur harmlose Art und Weise sind zum Kiffen oder so.
3: Ja, ist überhaupt kein Problem.
2: Und dann sind wir gelandet, ja, sind durch den Zoll durch, sind draußen und Christoph packt seine Hosentasche. Oh Mann, was ist denn das hier? Hält so Brocken unter die Nase. Und alle so, Alter, bist du wahnsinnig?
1: Und dann
2: so,
1: oh Scheiße. Ja, das ist das gewesen, ne?
2: Ja, hätten wir keinen Gitarristen gehabt, ne?
1: Nee, für längere Zeit nicht wahrscheinlich.

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0: Ihr hört Radio Orchid, den Fury in the Slaughterhouse Stream. Hier sind Kai Wingenfelder und Christoph Steinschneider von Fury. Und ich bin André Dostal von Radio Bob, Deutschlands Rockradio. Ihr habt in der WG zusammen gewohnt und habt da schon entschieden, dass ihr die Musik nicht hobbymäßig machen wollt, sondern ihr wolltet damals schon eine große Band werden. Das war für euch schon klar, ne?
1: Sonst wäre ich mit denen nie zusammengezogen.
2: Ja. Ja, das war schon speziell unsere WG. Aber bei mir war es auch so. Ich wollte nie Lokomotivführer oder Astronaut werden. Ich wollte immer Gitarrist werden.
1: Ich wollte Tankwart werden.
2: Ja, gut.
1: Der Tankwart hatte nämlich diese ganzen Oldtimer-Bilder, die es immer gab. Und der Tankwart hatte sie alle. Das war meine Argumentationskette.
0: Ja, ich wollte immer Busfahrer werden, weil die dann diese Türen so aufmachen konnten.
2: Weißt du was, wenn wir hier fertig sind mit dem Ganzen, dann schenken wir dir so eine Tür für zu Hause.
1: mit Oldtimer-Bildern drauf.

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0: 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Hier sind Kai Wingenfelder und Christoph Steinschneider von Fury. 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Wie groß war der Druck, ein zweites Album zu machen?
1: Das ging dadurch, dass wir hatten einfach so lange vorher schon gespielt, dass wir einfach ein großes Repertoire an Stücken schon fertig da liegen hatten. Und damals, die zweite Platte war echt noch locker, ne?
2: Super easy. Wir haben ja theoretisch vor der ersten Platte schon mal mit Jens Krause so komische Demos gemacht.
1: Stimmt.
2: Im kleinen Studio noch. Und ganz viele von den Sachen, die wir da gemacht haben, sind auch auf dem zweiten Album schon mit drauf. Und das war das erste Mal, dass wir dann mit Jens Krause und Peppermint eine Platte gemacht haben. Das war ein ganz großer Sprung vom ersten Album zum zweiten Album.
1: Stimmt, das darf man nicht vergessen. Peppermint, wir hatten Wolfgang Sick schon mal, als er die Platte zurückgekauft hat, die Rechte von der ersten Single. Und das war dann die erste Platte, die wir im Peppermint Park Studio aufgenommen haben mit Jens Krause zusammen. Und wir haben dann ja über die Jahre jede Ausbaustufe des Peppermint Park Studios wurde immer von Fury eingeweiht mit der neuen Platte mit Jens Krause zusammen.
2: Genau, und das war der Beginn eigentlich einer Erfolgsgeschichte. Das war das erste Mal, dass wir in die Charts kamen und das erste Mal, dass wir wussten, dass wir davon ab jetzt leben können, definitiv.
0: Okay.
2: Ohne irgendeinen anderen Job machen zu müssen. Also wir konnten einfach ab dem Moment, wo wir 43 in den Charts waren, konnten wir Musik machen. Nichts anderes als das. Das war ja der Traum, den wir hatten. Ja. Für uns war das eigentlich ein Geschenk, dass wir jetzt mit Krause und in diesem Falle dann SPV, weil die haben uns gesigned, dieses Album machen können. Und wir hatten Won't Forget geschrieben, was auch super war. Und wir hatten diese ganzen anderen Nummern, die da drauf waren. Und da sind sehr, sehr schöne Nummern drauf. Und wir hatten die Freiheit, eigentlich das zu tun, was wir wollten. Die Plattenfirma war friedlich. Jens Krause war mit uns im Boot. Und wir waren ein Team. Und die Zeiten waren wild. Es passierte viel, wenn wir im Studio waren. Fiel die Mauer. Und das waren aufregende Zeiten.

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1: Wenn eine Band offensichtlich so ein bisschen weg vom Fenster ist, dann gibt es Tribute-Bands, die diese Rolle übernehmen. Und ich habe gesehen, es gibt tatsächlich die Band Fury House, eine Fury in the Slaughterhouse Tribute Band. Habt ihr mit denen Kontakt? Es gibt sogar ein paar, okay. Habt ihr Kontakt zu denen? Wie findet ihr das?
2: Wir hatten mal die lustige Idee, als wir damals die Best-of gemacht haben, dachten wir machen eine Pressekonferenz im Club, der heißt Frosch, in dem haben wir früher gespielt, als wir ganz klein waren. Das ist so ein Laden mit 60 Zuschauern. Da haben wir ganz viel gespielt früher. Und wir machen da eine Pressekonferenz und da spielen wir aber nicht selber, sondern da spielt eine von diesen Tribute-Bands. Die hießen, glaube ich, Black Horse Experience.
3: Oder Black Stallion
2: oder Black, ich weiß nicht mehr genau. Das hat dann, die Pressekonferenz hat leider nicht stattgefunden. Ich finde es super. Also
3: wir wollten halt immer vorne sitzen, so weißt du, wie bei einer Fußball-Dings und dann immer so Ready Orchid und dann spielen jedes Ready Orchid. Und hätten das total gut gefunden. Ich finde das schon cool. Also ich würde, glaube ich, gerne mal inkognito so eine Show sehen, so mit Perücke und Schnurrbart oder so.
1: Ah, hast du noch nicht? Nee.
3: Nee.
1: Also, okay.
3: Das habe ich noch nicht gemacht. Ich würde mich gerne mal so verkleiden, am besten so Glocknermäßig von Notre Dame mit Buckel und so und dann leicht besoffen, wie Ozzy Osbourne, auf die Bühne wanken und irgendwie so ein bisschen vollpöbeln und dann Time to Wonder singen.
1: Oh,
3: das wäre doch geil.
2: Ja, das
3: finde ich total spannend.
2: Ich habe schon überlegt, ob ich nicht aus mir ein Franchise-Unternehmen mache. Also ich verkaufe dann Rothaar-Perücken und die spielen meine Songs und ich kriege dafür 30% oder so.

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0: Ihr hört Radio Orchid, den Fury in the Slaughterhouse Stream. Hier sind Kai Wingenfelder und Christoph Steinschneider von Fury. Und ich bin André Dostal von Radio Bob, Deutschlands Rockradio. Sprechen wir über Brilliant Thieves. Dieses eure Album, wo ich erst dachte, da habt ihr euch genannt Fury. Nicht mehr Fury in the Slaughterhouse, aber das steht hier oben ganz klein. Also steht groß drauf Fury und ganz klein steht da Fury in the Slaughterhouse. War das so ein Versuch, den Namen abzukürzen oder ist das einfach nur, weil die Grafik einfach schöner war?
1: Ja, der Rudolf hat die Grafik gemacht und er fand das schöner und wir fanden es auch gut.
2: Es war auch so ein bisschen, wir hatten ein neues Management und dieses Management hatte einige komische Ideen und das war, eine war schon davon, mehr Fokus auf Fury zu legen als auf In the Slaughterhouse, weil halt Brilliant Thieves auch noch scheiße schwer auszusprechen ist und deswegen Fury mit Brilliant Thieves, dann hat man nur ein TH.
0: Und ihr seid da vorne abgebildet so als die üblichen Verdächtigen, wie bei der Polizei, genau. Bei so einer Gegenüberstellung.
1: Gab es einen Film, der hat theoretisch fast genau das gleiche Cover.
0: Genau, die üblichen Verdächtigen.
1: Die üblichen Verdächtigen.
0: Ja, genau, ja. Genau. Ist das so eine Hommage oder hat das eine Bedeutung?
1: Wir fanden es ganz passend. Wir fanden es einfach eine schöne Lösung. Olaf hat damals die Fotos gemacht, hat gesagt, pass auf, wir machen das genau so. Und dann haben wir gedacht, cool, weil es ist einfach ein cooles Plakat auch. Das war es ja auch. Und es ist so, dass wenn du das Cover

stehen auf den Schultern von Giganten und immer dieses sich hinstellen und sagen, ich habe was Neues erfunden, ist halt irgendwie bis zum gewissen Maß totaler Quatsch, weil wir natürlich die Ideen benutzen, die wir gehört haben, die wir getroffen haben, die wir gesehen haben und daraus unsere eigene Sache machen.

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0: Ihr hört Radio Orchid, den Fury in the Slaughterhouse Stream. Hier sind Kai Wingenfelder und Christoph Steinschneider von Fury. Und ich bin André Dostal von Radio Bob, Deutschlands Rockradio.
1: Ich freue mich besonders, dass Ingo von den Donuts dabei ist.
2: Tachchen.
1: Ich grüße dich.
2: Moin. Für die Einladung. Und moin.
0: Welches ist denn dein wichtigstes Rockalbum?
2: Ich muss halt wirklich sagen, dass ich super Fan von tausenden Bands wirklich bin. Aber wenn es eine Band gibt, die bei mir wirklich den Schalter umgelegt haben, so sehr, dass ich es bis heute nicht glauben kann, dann sind das Bad Religion. Als ich das erste Mal die No Control gehört habe, wusste ich echt nicht mehr, wo vorne und hinten ist. Ein Nachbar, der bei uns in der Straße gewohnt hat, sagte dann irgendwann, ey, du musst unbedingt zu uns kommen. Mein großer Bruder hat eine Platte am Start. Das fasst du gar nicht. Bin ich halt hin und ne, war halt so Metaller mit Pommesmatte und so nach dem Motto, ja, was wollt ihr mir denn jetzt hier erzählen? Hab mir eigentlich nur 9 Minuten Songs angehört, in denen so 3 Minuten Gitarrengegniedel, Soli drin waren und so weiter und so fort. Und dann fangen die, Oliver, der Bruder, legt Bad Religion, No Control auf, die dann gerade rausgekommen ist. Und dieser erste Song, Change of Ideas, der auch prophetischerweise Change of Ideas heißt, hat auf einmal in 50 Sekunden den kompletten Sack zugemacht. Also ein 50 Sekunden schneller Song, mit der für mich auf einmal all das gebündelt hat, was Metal in 9 Minuten ausgewalzt hat. Das war so ein bisschen so, als hättest du Metal destilliert oder Gitarrenmusik destilliert und das, was unten rausgekommen ist, war so ein kleiner Schnaps, den man so ganz schnell eben so hinter die Binde kippen kann und den gleichen Effekt gemacht hat. Ich konnte es nicht fassen, dass man so viel Energie, so viel Message, so wahnsinnig großartige Chorsätze irgendwie in schnelle, harte Musik packen konnte und dass das Ganze so schnell vorbei sein konnte dann wieder. Also das war wirklich, als hätte ich einen Zug überfahren.

0: habt alles richtig gemacht. Ihr hört Radio Orchid. Das ist der Stream hier bei Radio Bob. Mit der Musik ausgesucht von Kai Wingenfelder und Christoph Steinschneider von Fury in the Slaughterhouse. Das ist eure Lieblingsmusik sozusagen. Das ist die Musik, die euch was bedeutet, die euch geprägt und begleitet hat. Und ich bin André Dostal von Radio Bob. Und wir sprechen hier natürlich auch über eure Platten und über eure Musik.
1: Hannover hatte das größte Videostudio Europas und zwar nur für Pornos. Das war Theresa Orlowski.
2: Der Wahnsinn, oder?
1: Und in diesem Studio, wo wir aufgenommen haben, die Verbindung kam daher, dass der Quincy Lothar Meyer, wie er sich nannte, früher mit seinem VW Taunus Pornos aus Dänemark geholt hat und die dann gleichmäßig in Hannover verteilt hat. Und zwar für den Herrn Moser, der Mann von Theresa Orlowski war und der große King des Porno war damals.
2: Genau, und wir hatten kein Geld und der Typ, der da hinter dem Pult saß, den kannten wir auch und der hat gesagt, wir können da abends vorbeikommen und in dem Studio von der Pole mit den großen Ohren Taltoren da aufnehmen. Und das haben wir dann auch gemacht. Es war ein bisschen schwierig, weil man muss dann manchmal auch seinen Bassisten suchen, wenn irgendwo weg ist. Und vor irgendeinem Fernsehgerät kniet. Ja. Und dann fragst du ihn, sag mal, Hannes, willst du Popstar werden oder Popstar? Und dann kommt er. Aber wir hatten Spaß.
0: Ja, und wer mehr darüber wissen möchte, der sollte mal in den Podcast reinhören. Überall, wo es Podcasts gibt, Radio Orchid, der Fury in the Slaughterhouse Podcast. Da gehen wir noch ein bisschen ins Detail, ne?
1: Genau.
2: Genau, der ist dann auch über 18.

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1: Okay. Are we rolling?

0: 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Hier sind Kai Wingenfelder und Christoph Steinschneider von Fury. Und ich bin André Dostal von Radio Bob, Deutschlands Rockradio.
1: Wie war es denn in der Situation dann für euch? Habt ihr in der WG gewohnt? Man denkt ja jetzt, wenn ihr sagt, ihr konntet von der Musik leben, haben ja ganz viele so die Vorstellung, ja, die sind ja ganz reich geworden. So. Aber in der WG wart ihr noch länger, auch sicherlich aus finanziellen Gründen, oder weil ihr gerade so lieb hattet?
2: Reich wird man als Manager. Als Band wirst du selten reich.
3: Genau, oder als Plattenfirma.
2: Oder als Plattenfirma. Also
3: als Versicherung. Nee, war noch nicht so, oder?
2: Also sagen wir mal so, wir sind irgendwann reicher geworden, als ich je mit gerechnet habe. Und es war natürlich ein Wunder, dass wir unsere Miete bezahlen können. Und wir konnten unsere Miete davon bezahlen. Aber es hat einfach zum Leben erstmal gereicht. Und das war ja schon mal... Also ich musste nicht mehr Stahl fahren und Karl musste nicht mehr in irgendwelchen Kneipen arbeiten und Wir konnten diesen ganzen Ranz endlich hinter uns lassen und konnten uns einfach darum kümmern, Musik zu machen und Bier zu trinken.
3: Genau, das ging also los. Am Anfang habe ich noch in der Kneipe gearbeitet, so ein bisschen, ja, also und zwar so lange, als das Album rauskam und wir in den Charts waren, da war dann für mich klar und dann war es auch klar, weil du hast gesehen, was du verkauft hast und du hast die Vorverkaufszahlen von der ersten großen Tour gesehen, die wir dann gespielt haben. Ab jetzt ist okay, aber in der Entstehungsphase habe ich noch in der Kneipe gearbeitet. Nebenan, ungefähr so Luftlinie 150 Meter von der WG. Und wenn es dann knapp wurde mit der Kohle, dann haben wir immer Christoph seine Kriegskasse geplündert. Der hatte so eine kleine Kassette, ja, da war immer das Kleingeld drin. Und wenn das Kleingeld dann gerade mal gereicht hat, dann habe ich in meiner Kneipe dann so ein Thunfisch-Baguette gemacht. Ja? Und dann gab es ein großes Bier und 5 Strohhalme, ja? Oder 4 manchmal, weil der schwarze Blitz hat ja nichts abgekriegt. Und dann saßen wir da und haben dieses große Bier mit den Strohhalmen getrunken und Thunfischbaguette gegessen, weil wenn man das mit dem Strohhalm trinkt, knallt es mehr, dann braucht man nicht so viele, weil man nicht so viel Geld hat, muss man halt ein bisschen sparen.
1: Das ist doch nur ein Gerücht, so ein Partygerücht von uns früher, oder? Das stimmt doch nicht wirklich. Nee. Wenn die Strohhalm, dass das mehr knallt? Ach Quatsch.
3: Alter, das knallt mehr, aber hallo.
2: Komm, wir machen demnächst ein Experiment.
3: Ja. Ja, wir können das ja nochmal auszuwerten.
1: Ich vertrage ja aber nichts.
3: Wenn die Krise vorbei ist.
1: Ich vertrage gar nichts so.
2: Ja, dann wird es ja richtig.
3: Interessant.
1: Das kann sein, ja.

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0: Ihr hört Radio Orchid, den Fury in the Slaughterhouse Stream. Hier sind Kai Wingenfelder und Christoph Steinschneider von Fury. Und ich bin André Dostal von Radio Bob, Deutschlands Rockradio. Ja, wir sprechen heute über 30, euer Best-of-Album, euer Comeback-Album, nachdem es ja schon jahrelang kein Fury in the Slaughterhouse mehr wirklich gab. Ja, ein Dutzend ausverkaufte Konzerte und das Album 30, das lief ja auch nicht so schlecht, ne?
1: Nö, nicht wirklich.
0: Platz 3.
1: Er ist von 0 auf 3 gegangen, genau.
0: Von 0 auf 3 sogar.
1: Für Best of gar nicht so schlecht.
2: Aber eben, wenn du weißt, was das für Verkaufszahlen bedeutet, 0 auf 3 ist ja heutzutage albern.
0: Du machst doch nicht gleich wieder so klein, Christoph.
2: Ja gut, ich bin da vielleicht eher so.
1: Aber man muss es ja immer so sehen. Die Verkaufszahlen gelten für alle, ja. Das ist halt immer so.
0: Ja,
1: ob das
0: genau.
1: Ist Metallica ist oder U2 oder sonst wie, sie gelten für alle, ja. Insofern ist das wieder relativ und ist eine 3, ist eine 3, ja.
2: Klar, aber um einfach mal die wirtschaftlichen Aspekte einzureichen für Musiker.

0: Musiker, auch junge Musiker, ja, A, die Band kannten und B, uns gesagt haben, dass wir für sie irgendwie prägend waren, ja, was wir nie angenommen hätten. Und zwar auch Musiker aus Musiksparten, mit denen wir eigentlich gar nicht so viel zu tun hatten, also Krawallkapellen und so. Und da haben wir gedacht, wow. Und das hat sich irgendwie ganz gut angefühlt. Das hat so wie so, das war so die Ernte nach 20 Jahren Dürre, ja. Dann stellt man auf einmal fest irgendwie, dass wir dann doch vielleicht mehr in diese Republik bewegt haben, als einige Magazine schreiben wollten.
1: Plötzlich waren wir Kultur.

0: Ihr hört Radio Orchid, den Fury in the Slaughterhouse Stream. Hier sind Kai Wingenfelder und Christoph Steinschneider von Fury. Und ich bin André Dostal von Radio Bob, Deutschlands Rockradio. 1997, Prinzessin Diana verunglückt, die Spice Girls erobern die Popwelt und das erste Harry Potter Buch erscheint. Lest ihr? Und wenn ja, was? Ich habe ja schon gesehen, Christoph, du hast ja schon was in der Hand gehabt gerade.
1: Genau, ich lese gerade Flake.
0: Der Keyboarder von Rammstein.
1: Buch. Genau, die Keyboarder von Rammstein. Ich lese gerade viel, falls es wen, ich mag euch jetzt die Lesung, Teilzeitflaneure, kann man bei uns auf der Internetseite sehen, wo ich ab und zu Bücher vorstelle. Also ich lese viel, aber Harry Potter zum Beispiel habe ich nicht gelesen, weil mich die Story so sehr an die Scheibenwelt von Terry Pratchett erinnert hat. Weil da gibt es nämlich eine Uni, an der man Magie lernen kann. Und das ist lange vor Harry Potter gewesen. Und insofern war Harry Potter dann für mich nicht mehr so wirklich interessant.
2: Okay. Ich mag John Irving. John Irving mochte ich schon immer. Im Moment lese ich eigentlich nur Blödsinn, weil ich lese eigentlich gerade momentan zum Einschlafen irgendwie. Und da ich jetzt nicht in Urlaub fahren konnte, ich fahre immer sogar mit meiner Frau in die Bretagne, lese ich jetzt gerade so einen Bretonen-Krimi. Da geht es nämlich um Essen und ich bin ja ein Hedonist, wie man neulich schon hören durfte in unserer letzten kleinen Radioshow. Aber das ist immer ganz nett. Die seichte Krimi-Unterhaltung sozusagen.
0: Und dann richtige Bücher oder E-Book?
2: Das ist ein richtiges Buch.
1: Ich lese nur richtige Bücher.

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0: 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Hier sind Kai Wingenfelder und Christoph Steinschneider von Fury. 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
1: Videodreh, Dead and Gone. Was ist da passiert?
2: Kommt drauf an, welcher.
3: Ja, Dead and Gone, also wir haben zwei Versionen. Wir haben eine Version gemacht, die haben wir in Isernhagen, glaube ich, irgendwo im Grünen aufgenommen. Da war die Idee, wir machen keinen Schnitt. Weil zu der Zeit war schon wieder dieses ganze Geballer mit den Schnitten. Mhm. Dieses Video kommt tatsächlich fast ohne, ich glaube, ein Schnitt ist dabei.
2: Eine kleine Überblendung musste es geben, weil wir das nie hingekriegt haben. Und dann hatten wir schon die Fresse voll, wenn die Kamera unten aus dem Grab wieder rauffährt, ja, dann fährt die an Alex hoch und irgendwo ist sie da jedes Mal hängen geblieben. Das war so ein technisches Problem, das konnten wir nicht lösen. Also mussten wir einfach immer vorher anfangen und dann an einem bestimmten Punkt einmal kurz überleiten. Und das siehst du aber nicht.
3: Aber sonst ist es perfekt, bis auf, dass eine von den Frauen, die da am Grab steht, irgendwann in die Kamera guckt. Was natürlich auch ein bisschen nervt irgendwie, aber sonst, das war halt die Idee hinter dem. Und wir haben dann ja später aus Dead and Gone, weil unsere erfolgreichste Single, so viel ich weiß, ich glaube, die war mal Platz 52 in den Charts dann auch. Und wir haben die, als wir dann rausbringen, man muss ja immer eine Geschichte zu den Sachen haben. Und da haben wir dann einen schwarzen Sarg sozusagen gebaut dafür, in dem war das Video drin und die CD drin und hinten war eine Kontonummer drauf, wo wir geschrieben haben, wenn ihr uns genug Geld überweist, dann lösen wir uns nicht auf. Oder gehen nicht tot oder sowas, ich weiß es nicht mehr genau. Und es sind tatsächlich, ich glaube, 5 Mark 73 oder
2: das
3: so.
1: Was habt ihr mit den 5 Mark gemacht?
2: Die sind ja immer noch drauf, glaube ich.
1: Das Konto gibt es immer noch.
3: Mal gucken.
1: Das sind ja Zinsen mittlerweile. Das ist ja bestimmt mittlerweile schon 6 Euro oder so.
2: Wollte mal sagen, 27 Jahre, da könnten schon 6 Euro geworden
3: sein. Damals gab es ja noch Zinsen.

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1: Wir haben einen Gast, eine singende Himmelsrichtung sozusagen. Der Mann heißt Nord und er spielt bei einer Band, die heißt Hämatom.
2: Zu den Masken, deine Kollegen, also du hast ja dein Gesicht angemalt auf der Bühne und deine Kollegen haben ja richtig Masken auf. Aus was sind die?
3: Genau.
2: Plastik, Satin, Diamanten, was ist das?
3: Ja, das ist auf jeden Fall Kunststoff mit verschiedenen Materialien, dann auch mit so Kunstharz modelliert und Metall natürlich. Unser Gitarrist hat ja dann noch Stacheln.
2: Ja.
3: Nägel am Kopf und unser Basser hat einen Sack über dem Kopf, also der besteht nur aus Stoff. Und genau, und der Schlagzeuger auch Plastik.
2: Weil da habe ich mich echt immer gefragt, auch wenn ich so Slipknot sehe oder sowas oder Ghost oder so mit diesen Masken. Als Image ist das natürlich ganz geil und lässt sich auch durchziehen, aber bei Konzerten hat man nicht irgendwann die Schnauze voll und reißt sich das vom Kopf und sagt, ey, ich krieg da nicht richtig Luft, das ist heiß, das ist warm, das juckt.
3: Sagst du was?
2: Ja, wie ist das? Erzähl mal bitte. Slipknot kann ich nicht fragen, aber dich kann ich jetzt mal fragen.
3: Ja, nee, da sagst du was. Aber das war ja auch, das hat sich ja auch entwickelt, wie gesagt, unser Gitarrist hatte zum Beispiel Autoreifen auf den Schultern und ich war eingebunden mit Binden und sah aus wie eine Mumie mit schwarzen Balken damals nur und Blut überströmt. Genau. Und so hat sich das eben entwickelt, wie es jetzt eben aussieht. Unser Sackgesicht, das ist dann natürlich schon das Extreme. Den riecht man dann im Festivalsommer schon 5 Meter gegen den Wind. Während die Plastikmasken, die sind ja wieder leicht auffrischbar. Ja, gut,
2: stimmt, jetzt gibt es so den einen Sack? Gibt es nicht mehrere Säcke?
3: So es gibt nur einen Sack.
2: Es gibt nur den einen. Sack.
3: Ach so. Ja. Unser Basser hat auf jeden Fall Verbot, die Maske mit in den Bus zu nehmen. Die bleibt entweder,
2: kann ich
3: entweder
2: total nachvollziehen.
3: Im LKW... Genau, im Backline-Bus oder im Anhänger, je nachdem.
2: Hinterher geschliffen, hinter dem Bus angebunden.
3: Die Maske betritt nicht

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0: Hier sind Kai Wingenfelder und Christoph Steinschneider von Fury in the Slaughterhouse, die Stimme und die Gitarre sozusagen von Fury. Ich bin André Dostal von Radio Bob und das hier ist Radio Orchid, der Stream mit Musik ausgesucht von der Band. Und da lass uns noch mal drüber sprechen, weil das ist doch etwas, was vielleicht viele gar nicht wissen, was so ein Produzent macht. Ja, also ihr komponiert eure Songs, ihr nehmt ein Demo auf und dann seid ihr im Studio und dann kommt der Produzent.
1: Es gibt zwei Arten von Produzenten für mich. Es gibt einmal so mentale Produzenten und es gibt technische Produzenten. Der technische Produzent, der sorgt dafür, dass das Ding hinterher so klingt, wie er denkt, dass es klingen soll, in Abstimmung mit dem Künstler, dezent ausgedrückt. Mhm. Der mentale Produzent ist derjenige, der dafür sorgt, dass eine Band A miteinander klarkommt. Das gibt ja auch Stress im Studio. Der ein Teil des Ganzen ist und der mit der Band zusammen im Endeffekt so eine Platte macht. Also, und wenn du Glück hast, dann findest du einen, der mental in der Lage ist, so eine Band zu einen, obwohl er ihnen auch Kritik verpasst und dafür sorgt, dass es irgendwo in bestimmte Richtungen, bestimmten Weg geht, den er so als Vision für sich hat und auf der anderen Seite aber auch in der Lage ist, das umzusetzen. Heute ist es ja oft so, dass du einen Produzenten hast und der hat dann Tuning und irgendjemand anders mischt das dann. Ja, das ist der Standard mittlerweile. Bei uns war das immer sehr schön und auch unsere schönsten Zeiten waren immer die, wo wir einen Produzenten hatten, das war Krause in diesem Fall, der mit uns das Album erarbeitet hat, dann haben wir es aufgenommen und dann haben wir es auch noch zusammen gemischt. Also wir waren ja immer mit dabei, wenn das gemischt worden ist. Und das war schon schön, weil im Endeffekt bist du dann wirklich vom Anfang, von dem ersten Ton im Übungsraum bis zum fertigen Master, wir sind da irgendwie auch nach Amiland geflogen und haben das Ding da gemastert und so, hast du da ein ganzes Baby begleitet. Und das fand ich immer ganz toll und ganz wichtig, das fehlt mir heutzutage ein bisschen.

0: Ihr hört Radio Orchid, den Fury in the Slaughterhouse Stream. Hier sind Kai Wingenfelder und Christoph Steinschneider von Fury. Und ich bin André Dostal von Radio Bob, Deutschlands Rockradio. Ihr habt in der WG zusammengelebt, ne?
1: Da wurde es dann wirklich interessant. Dann gab es in der Wenigenstraße die Fünfer-WG. Also Christoph, Thorsten, Hannes, ich und der Schwarze Blitz.
2: Genau.
0: Der Schwarze Blitz.
1: Oh ja, der Schwarze Blitz. Der Schwarze Blitz war der Kater von Hannes. Der war sehr speziell, wobei eigentlich war es ein normaler Kater, der clever genug war zu merken, wenn sich jemand nicht um ihn kümmert. Und sich dann auf fieseste Art und Weise an seinem Herrchen zu rächen, indem man ihm in seinen funkelnagelneuen Basskoffer pisst, in seinen grandiosen neuen Sessel von seiner Mutter, ein teures Lederdesignstück, wo das neue Album von Prince drauf lag. Da hat er auch drauf gepisst.
2: Und er hieß der Schwarze Blitz, weil er doch eher schüchtern war. Und sobald man in die Wohnung kam, sah man von ihm nur noch von hinten und weg war er. Deswegen hieß er der Schwarze Blitz.
1: Und das ist ein Wunder, dass er noch lebt, weil eines Tages hat er sich zufällig den von seiner Oma, frisch gewaschenen Wäschekorb genommen und hat auch da reingepisst.
2: Obwohl ich nur nichts für sein dreckiges Klo konnte. Und das ist, glaube ich, auch das einzige Mal in meinem Leben, dass ich jemals auf irgendwen losgegangen bin, nämlich Hannes damals. Und wollte ihn schlagen, aber ich glaube, ich habe mich mehr verletzt, weil ich mich mit Schlagen nicht so auskenne. Aber man sieht, was für eine Dramatik da herrscht in dieser Wohnung.
1: Wenn man so eine Katze
2: Wohnung.
1: In so einer WG hat, ja, dann muss man das dämliche Katzenklo irgendwie auch mal lernen.
0: Ich habe eine fürchterliche Katzenallergie. Ne? Wenn ich nur daran denke, jetzt kriege ich schon Atemnot. Ganz schlimm.
2: Okay, dann machen wir jetzt das nächste Thema.

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0: Ihr hört Radio Orchid, den Fury in the Slaughterhouse Stream. Hier sind Kai Wingenfelder und Christoph Steinschneider von Fury. Und ich bin André Dostal von Radio Bob, Deutschlands Rockradio. Ja, wir sprechen heute über 30, euer Best-of-Album, euer Comeback-Album, nachdem es ja schon jahrelang kein Fury in the Slaughterhouse mehr wirklich gab. Wann kam der Plan auf, eine Best-of mit neuen Songs zu machen? Oder gab es auch mal den Plan, komm, wir verkaufen so viele Tickets, wir gehen jetzt nochmal schnell ins Studio und machen ein ganzes Album?
1: Nee, das war so ein bisschen parallel. Also eigentlich diese Best-of, das war klar. Aber wir haben halt bei der ersten Nummer, bei diesem 30, dieser alte Titel, gemerkt, dass es irgendwie wieder funktioniert. Und haben uns dann unseren Freund Fabian Schulz mitgenommen ins Studio und haben mit dem, ich glaube, wie viel haben wir? 4 Songs, glaube ich.
2: Wer ist das? Insgesamt Fabian, sind 6 neue auf dem Album.
1: Fabian ist, mit dem habe ich die Wohnraumhelden zusammen gemacht und einfach ein Freund der Familie. Der ist bei Wingenfelder, spielt er auch.
2: Achso, kein Produzent oder so.
3: Sein persönlicher Manager damals.
1: Achso. Doch, der ist auch Produzent und das war so ein bisschen, glaube ich, so ein bisschen Puffer zwischen uns allen, um auch mal zu gucken, ob das überhaupt noch geht oder ob das wieder geht. Aber es hat auch das hat wieder funktioniert und hat irgendwie Spaß gemacht und fühlte sich ganz gut an.
0: Und das Label hat auch nicht gesagt, hier, Song, weil die waren Best-of-Album in Ordnung.
3: Das war von Anfang an klar, dass wir wollten einmal ein richtig schönes Best-of-Album machen. Und das haben wir auch gemacht im Endeffekt. Und das ist ja auch besonders geworden. Also es sind nur 2 CDs und eine DVD drin, da haben wir noch so ein Konzert mit draufgeballert, wo wir mal auf Spiekeroog mit Sonnenhüten in der Sonne in so einem kleinen, in den Dünen gesessen haben und haben so ein kleines Konzert gegeben. Und Olli Srovela, der Mann aus dem Studio Nord, wo wir auch 30 aufgenommen haben und der uns ganz, ganz lange begleitet hat auch, der hat das gefilmt. Und das hatten wir noch irgendwo und haben wir gedacht, hey, dann machen wir jetzt wirklich so ein großes Buch. Ja, das machen wir richtig schön. Da sind alle Songs drauf, von denen wir denken, dass die wichtig wären für eine Best-of. Und das machen wir schöne Doppel-CD draus und dann packen wir hinten noch eine DVD rein und machen es einfach mal richtig wertig. Ja. Und das hauen wir jetzt mal raus und dann haben wir eine vernünftige Best-of. Und weil es halt so schön ist, packen wir noch eine 4. mit rein. Ja. Und die 4. sind einfach noch 6 neue Songs, weil dann ist es wirklich wertig.

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0: habt alles richtig gemacht. Ihr hört Radio Orchid, das ist der Stream hier bei Radio Bob mit der Musik, ausgesucht von Kai Wingenfelder und Christoph Steinschneider von Fury in the Slaughterhouse. Das ist eure Lieblingsmusik sozusagen, das ist die Musik, die euch was bedeutet, die euch geprägt und begleitet hat. Und ich bin André Dostal von Radio Bob. Und wir sprechen hier natürlich auch über eure Platten und über eure Musik.
1: Nachdem uns alle Plattenfirmen abgesagt haben, blieb uns nur eins übrig. Wir mussten nehmen, was wir kriegen konnten, und haben dann mit Herrn Frank Eisen, der ist mittlerweile tot, seiner Plattenfirma Entente Records einen Plattenvertrag abgeschlossen. Diese Plattenfirma war die erste Plattenfirma, die uns komplett über den Tisch gezogen hat. Aber da haben wir viel draus gelernt. Aber was soll's? Die Platte ist erschienen. Sie war weiß am Anfang. Wir wollten ein weißes Album machen. Das Cover sah total beschissen aus. Hatte nichts mit dem zu tun, was wir uns gedacht haben. Danach wurde es von Peppermint Park übernommen, war schwarz. Auch egal, aber wir waren da bei Entente raus. Das Schönste war, die Platte war draußen. Wir konnten das Bizarre Festival spielen. Wir haben einen Schotten kennengelernt und der hat uns mit den Pokes auf deutscher Tour geschickt und damit begann alles.
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0: Ihr hört Radio Orchid, den Fury in the Slaughterhouse Stream. Und sie sind wieder da, ne? Kai Wingfelder und Christoph Steinschneider von Fury in the Slaughterhouse.
1: So sieht's aus.
0: Ja. Und wir haben einen Gast. Sebastian Matzen von der Band ist da.
2: Hallo erstmal, moin.
0: Hi.
1: Na. Hey. Was mich interessieren würde, pass auf, du kommst theoretisch aus dem Wendland. Ihr kommt alle aus dem Wendland, ja? Wendland kennen wir alle, bekannt für Widerstand gegen AKWs, wahnwitzige Demos, wir legen Schienenstränge flatt und so. Sag mal, diese Zeit, ihr habt ja damals auch auf dem Festival gespielt vor 16.000 Leuten, als es um die Atomtransporte aus Le Hague ging. Also hat das Wendland, wo ihr groß geworden seid und den ganzen Kram mitbekommen habt, ich denke, kenne durch meinen Bruder jetzt auch so ein bisschen die Historie und auch die Leute, die da sind, die sind schon special, finde ich. Hat das euch irgendwie geprägt?
2: Mit Sicherheit, ja. Es hat natürlich so ein rebellisches Ding in uns geprägt, auf jeden Fall. Also wir wurden relativ früh dann mit Polizeigewalt auch konfrontiert und auf einmal waren da Wasserwerfer und wir standen da aber auch neben alten Leuten, die dann auch mal einen Knüppel auf den Kopf gekriegt haben und so. Das war schockierend. Und wir sind ja da hingegangen, weil wir uns Sorgen um die Welt gemacht haben eigentlich. Also wir waren ja keine Terroristen oder so. Wir hatten ja eine gute Idee eigentlich. Und das hat uns natürlich so ein bisschen zweifeln lassen und auch wütend gemacht. Und die Wut ist ja auch ein ständiger Begleiter in unserer Musik. Auch wenn die manchmal ein bisschen abflacht. Aber jetzt zum Beispiel bei unserem letzten Album ist sie ja deutlich hörbar wieder.

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0: Ihr hört Radio Orchid, den Fury in the Slaughterhouse Stream. Hier sind Kai Wingenfelder und Christoph Steinschneider von Fury. Und ich bin André Dostal von Radio Bob, Deutschlands Rockradio. Christoph, du bist aufgewacht nachts, hast dich umgedreht, hast gewusst, du bist ausgestiegen. Für den Rest der Band, Kai, hast du gesagt, es war gar nicht so ganz klar, dass er ausgestiegen ist, sondern Christoph hatte die Schnauze voll. Er hat also immer noch gedacht, er ruft nächste Woche wieder an und sagt, war nicht so gemeint. Also irgendwie war da immer noch so die Möglichkeit.
1: Die Möglichkeit gibt's immer, ja. Die Hoffnung stirbt immer zuletzt. Wir hatten so eine Situation ja schon mal, wo Christoph so, und so. Aber dann hat er nochmal angerufen, war wieder drin. Das war dann irgendwie nach Hearing irgendwie oder bei Hearing. Mhm. Aber im Endeffekt ist es so, dass dieses Ding, dass die Band sagt, wenigstens mit drei Mann, also ich meine Thorsten, ich und Christoph, wenn die nicht mehr wollen, dann ist es vorbei. Die haben alle am Anfang haben so gedacht, da könnte man irgendwie, wird man vielleicht möglicherweise, oder aber irgendwo war es eigentlich klar, dass das Kind im Brunnen ist und dass er so nicht mehr weitergeht. Also

0: Ihr habt alles richtig gemacht. Ihr hört Radio Orchid. Das ist der Stream hier bei Radio Bob mit der Musik, ausgesucht von Kai Wingenfelder und Christoph Steinschneider von Fury in the Slaughterhouse. Das ist eure Lieblingsmusik sozusagen. Das ist die Musik, die euch was bedeutet, die euch geprägt und begleitet hat. Und ich bin André Dostal von Radio Bob. Und wir sprechen hier natürlich auch über eure Platten und über eure Musik. Das zweite Album, Yao, das ist für Norddeutsche ist das ja ein ganz normaler Name. Yao, war mir völlig klar, was das bedeutet. Yo, aber ihr hattet ein Problem mit dem Namen, ne, am Anfang?
1: Nö, ein Problem hatten wir gar nicht. Also wir hatten ein Problem, einen Namen zu finden.
0: Okay.
1: Wir hatten dieses Cover mit dem Schwein drauf und wollten das Album eigentlich erst Sorry, I Thought It Was a Horse nennen. Aber weil das Schwein wurde gerade so. Aber haben wir da nicht gemacht irgendwie? Und dann wussten wir nicht, wie wir das Album nennen sollten. Und Gero hatte irgendwie so einen Anfall, wenn wir mit dem Bus oder durch die Städte gefahren sind und irgendwo lief ein halbwegs schönes Mädchen an der Straße lang, dann schrie er immer Jau, ja. Und ich habe noch heute, also ich weiß bis heute nicht warum, also ist keine Ahnung. Aber irgendwann haben wir uns einfach gedacht, wir nennen das Ding einfach Jau, ja. Und dann haben wir es einfach gemacht, weil wir wussten nicht, was es bedeutet. Gero wusste es nicht, der Rest wusste es nicht. Aber manchmal sind das die besten Namen.
2: Ja, und das war, also ich glaube, das T-Shirt, was es dann davon gab von Jau, ist immer noch das erfolgreichste T-Shirt, glaube ich, was es von uns gab.
1: Lila mit gelbem Schwein
2: ja.
1: Und Jau drauf.

0: hört Radio Orchid, den Fury in the Slaughterhouse Stream. Hier sind Kai Wingenfelder und Christoph Steinschneider von Fury. Und ich bin André Dostal von Radio Bob, Deutschlands Rockradio. Oliver, du bist ein großer Fury in the Slaughterhouse Fan.
1: Ja, also ich glaube seit meinem 13. Lebensjahr.
0: Und ich habe gedacht, die Geschichte, die du zu erzählen hast, die hat mich sehr angerührt und die finde ich sehr, sehr spannend. Die solltest du nicht nur mir erzählen, sondern du sollst sie auch den Leuten erzählen, die das besonders angeht.
1: Ja.
0: Denn bei mir sind Kai und Christoph von Fury in the Slaughterhouse.
2: Moin.
1: Moin, hallo.
3: Hey, mein Lieber.
0: Oliver, was dir passiert ist, magst du mal bitte diese Geschichte erzählen für uns?
1: Ja, also ich kann das viel auch nur aus Erzählungen erzählen. Also ich hatte im Jahr 99 einen schweren Motorradunfall, wonach ich 3 Monate im Koma lag. Im sogenannten Wachkoma. Und ich habe damals nicht mal meine Oma erkannt. Auf die Frage, wer das ist, habe ich gesagt, das ist die alte Frau. Weiß ich nicht. Aber meine damalige Partnerin oder Lebensgefährtin, unser Lied war Time to Wonder. Da hatten wir damals quasi entdeckt, dass wir Gefühle füreinander haben. Und sie hat dieses Lied mit mir im Krankenhaus gesungen. Und wie gesagt, meine Oma hatte ich nicht erkannt, aber dieses Lied hatte ich quasi fast textsicher, konnte ich es wiedergeben oder mitsingen. Und das ist heute noch so, dass meine Eltern und ich auch, wenn dieses Lied im Radio läuft oder wir es sonst irgendwo mal hören, eine tierische Gänsehaut bekommen. Dieses Lied hat damals den Auftrieb oder dass vielleicht doch noch irgendwas vorhanden ist, dass ich wieder auf diese Welt geistig zurückkommen kann.
2: Sensationell.
1: Ja, das war, wie gesagt, immer noch eine Gänsehaut vorhanden.
2: Ja, bei mir jetzt auch gerade.
3: Also es gibt so Dinge, da weiß man, wieso man Musik macht. Und ich glaube, das ist eins dieser Dinge, die mit der Schönste sind, wieso man eigentlich das tut.
2: Hey, auf die Göttin der Musik, oder? Ich meine, was auf Musik in der Lage ist zu machen.
1: Ja, das ist
2: sensationell.
0: Und wenn ihr auch eine Geschichte habt zu Fury, über Fury, könnt ihr die uns gerne schicken. Fury@radiobob.de

0: Ihr hört Radio Orchid, den Fury in the Slaughterhouse Stream. Hier sind Kai Wingenfelder und Christoph Steinschneider von Fury. Und ich bin André Dostal von Radio Bob, Deutschlands Rockradio. Ja, es gibt ja diese wahnsinnige Dokumentation über Sound City. Weiß nicht, ob ihr die kennt. Mhm. Sound City Studio, wo man ja auch so ein bisschen begreift, wie wichtig das ist und wie man das auch nicht greifen kann, ne? Was so ein Raum ausmacht und was auch so eine Konsole ausmacht und die Technik dahinter und die Leute, die da arbeiten und machen und tun. Und das ist ja bei euren Platten auch wahnsinnig wichtig. Also die klingen ja auch immer sehr warm und sehr, sehr natürlich, ne? Und wenig künstlich und digital und auch nicht so glatt gebügelt.
1: Danke.
0: Ja, ich hoffe, dass das eure Arbeit war.
2: Man kann ja auch sagen, dass man da schon zu glatt gebügelt, aber das.
1: Du hast ja schon recht. Es ist, wobei die Digitaltechnik mittlerweile sich auch so entwickelt hat, dass es wirklich geht, auch mit digital mittlerweile, dass es warm und gemütlich, oder was heißt gemütlich, ist vielleicht das falsche Wort, anheimelnd menschlich klingt. Weil unser Ohr ist halt eigentlich für dieses Digitale nicht geeignet. Unser Ohr mag das die Analoge, unser Gehirn mag das Analoge, unser Gehirn ist für diese Digitaltechnik eigentlich nicht gut genug, um es mal so auszudrücken.
2: Ja, aber im Endeffekt ist es, glaube ich, digital, analog, fucking scheißen, egal. Wichtig ist, dass du einen guten Platz hast, wo du arbeiten kannst. Weil ich glaube, ein guter Platz beeinflusst durchaus, was man da so tut. Also es gibt halt Plätze, die sind gut zum Schreiben, kreative Plätze. Und es gibt Plätze, die so eine Art Kühle oder auch eine destruktive Stimmung ausstrahlen. Da passiert einfach nichts, ja. Okay. Und das ist einfach. Das kannst du in deinem Wohnzimmer haben mit dem Laptop, ja, oder an irgendeinem anderen Platz oder gehst in den Wald und nimmst irgendwas auf. Kannst es aber auch im Studio haben. Aber dann ist es schon wichtig, was es für ein Studio ist. Und wir haben schon ein paar gesehen in unserem Leben. Und da gab es einige, die waren scheiße. Und es gab einige, die waren besonders.
0: Also ihr geht nicht zum Aufnehmen ins Studio, sondern auch wirklich zum Schreiben, zum Erarbeiten, zum Ausarbeiten.
2: Nee, nicht nur. Aber man also Ausarbeiten tust du auf alle Fälle, ja. Aber Schreiben jetzt nicht unbedingt, das hast du ja immer in der Vorbereitung gemacht, aber dieses Ausarbeiten ist ja nicht ganz unwichtig, weil das ist ein großer Teil des kreativen Prozesses, weil da sitzt man mit der Band zusammen und nimmt was auf und stellt dann fest, da könnte man noch. Und dann kommt der Produzent und sagt A und die Band sagt B und dann macht man irgendwas draus. Und das sind so Momente, wo teilweise auch dann Songs wirklich erst zu dem werden, was sie hinterher dann geworden sind. Und das funktioniert halt nur, wenn es irgendwie cool ist.

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0: Ihr hört Radio Orchid, den Fury in the Slaughterhouse Stream. Hier sind Kai Wingenfelder und Christoph Steinschneider von Fury. Und ich bin André Dostal von Radio Bob, Deutschlands Rockradio. Ich habe immer mal gedacht, ich muss mal einen Musiker fragen. Weil es wird ja oft, kommt das immer wieder auf, dass irgendeiner dann Geld bezahlen muss, weil der Song geklaut war oder weil er den irgendwo gehört hat, vielleicht ohne das zu wissen oder. Wie macht ihr das? Wie könnt ihr sicher gehen, dass wenn ihr einen Song schreibt, dass ihr den nicht irgendwo mal im Urlaub in Griechenland oder sonst wo schon mal gehört habt und dass es diesen Song nicht schon gibt?
1: Geht nicht.
2: Nee, geht eigentlich nicht.
1: Aber eigentlich hat man, glaube ich, ein ganz gutes Gefühl für Melodien, deswegen ist man ja Musiker. Und wenn man wenn einem das irgendwie bekannt vorkommen würde, dann würde man das, glaube ich, auch nicht machen. Also die meisten Leute können sich, glaube ich, noch durchaus erinnern, was sie jetzt da gehört haben oder nicht gehört haben. Bei uns war das immer so. Wir haben ja viele Sachen auch noch zusammen im Übungsraum geschrieben. Wenn wir irgendwie das Gefühl hatten, das klingt irgendwie wie, dann hat einer schon mal gesagt, ja, das klingt mal ein bisschen so, und dann haben dann sich überlegt, ja, wollen wir das jetzt? Oder?
0: Aber das kommt schon mal vor, aber.
1: Das kommt immer mal vor. Also das ist mir neulich gerade wieder passiert. Da habe ich so zwei Akkorde und dann summte ich da so eine Strophe bei so einem Song und dann dachte ich mir, das kannst du nicht machen, weil das ist irgendwie, was für Passenger oder wie der Typ hieß, und das ist zu nah dran. Ja. Zwischen Jan Löchel und Passenger lag das irgendwo. Und da habe ich gesagt, nee, es würde zwar perfekt passen zu dem Song, aber das kannst du nicht machen. Das passiert schon mal. Also gerade wenn du Sachen oft gehört hast, dann hast du die so im Gehörgang drin. Ne? Also Gott sei Dank habe ich noch nicht die Ronny Muscatelic neu eingebaut, aber ansonsten ist alles gut.
3: Ja, aber es ist schon so, dass Popmusik natürlich schon auf einem beschränkten Tonumfang oft beruht. Also insofern ist es, ein Hit ist eigentlich das, wo man denkt, das kenne ich irgendwoher, aber ich weiß nicht woher. Und dann weiß man, dann geht's.

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0: Ihr hört Radio Orchid, den Fury in the Slaughterhouse Stream. Hier sind Kai Wingenfelder und Christoph Steinschneider von Fury. Und ich bin André Dostal von Radio Bob, Deutschlands Rockradio.
1: Ich freue mich besonders, dass Ingo von den Donuts dabei ist.
2: Tachchen.
1: Ich grüße dich.
2: Moin. Für die Einladung.
3: Moin, moin. Diese erste Show in Tokio im Liquid Room, das ist so ein Laden für 1400 Leute, war halt ausverkauft. Und wir sind raus auf die Bühne, haben angefangen zu spielen und die haben sich auf die Mütze gehauen. Also als wäre es einstudiert für so einen Film. Als hätte so ein Publikum gecastet für einen Film. Und sind durchgelegt wie nur was, haben jede Zeile mitgesungen und wir waren noch nie da, das konnten wir überhaupt nicht fassen. Und dann haben wir aufgehört zu spielen und dann waren die Mucksmäuschen still und haben uns einfach
1: hab mit
3: großen Augen angeguckt. Das war wirklich so Applaus. Hä?
1: Das habe ich auch gehört.
3: Und dann war nichts mehr. Und dann haben wir so umgeguckt, okay, alles klar, hallo, wir sind. Also ich hatte das Gefühl, man konnte so eine Stecknadel fallen lassen. Haben wir wieder gespielt, haben die sich wieder aufs Maul gehauen, die Sau. Und das ging dann immer so weiter, dieses Spiel. Dann sind wir runtergegangen von der Bühne und stand Hayato, unser Promoter aus Japan, stand dann in der Bühne. Und ich meinte so, I don't think they liked it. Und dann meinte er nur so, are you fucking kidding me? They loved it. That was such a great reaction. Und dann hat er uns halt erstmal erklärt, dass Japaner, um den Sängern nicht das Wort abzuschneiden, Mucksmäuschen still sind. Sie applaudieren ganz kurz und es ist eine Respektsbekundung, nicht zu sprechen, wenn
0: die Höflichkeit, ja.
3: Ja, ja.

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0: Ihr hört Radio Orchid, den Fury in the Slaughterhouse Stream. Hier sind Kai Wingenfelder und Christoph Steinschneider von Fury. Und ich bin André Dostal von Radio Bob, Deutschlands Rockradio. Und ich bin gefragt worden, und das gebe ich jetzt mal so weiter, wie seid ihr denn auf den Bandnamen gekommen? Ich habe das nicht gefragt, weil ich Angst hatte, dass ich aufs Maul kriege. Aber
1: hast du gut gemacht. Genau richtig. Hast du sehr gut gemacht. Wir haben verschiedene Versionen.
0: Ja.
1: Also die eine Version ist, dass wir uns im Schlachthaus kennengelernt haben und beim Pferdeschlachten zusammen gesungen haben.
0: Ja.
1: Aber die ist nicht wahr.
2: Nein. Die stimmt nicht. Also A ist schon mal blöd.
0: Kommen wir zu B.
2: Gibt's noch B oder C?
0: Ja.
2: B wäre gewesen, ja, wir haben irgendwann festgestellt, dass alle unsere Träume auf der Schlachtbank landen. Und dann haben wir gedacht, nennen wir uns Fury in the Slaughterhouse. Nein, ist auch nicht wahr. Die Wahrheit ist,
1: C.
2: Wir brauchten Plakate. Ja, wir brauchten Plakate. Und Rainer Schumann hatte die wahnsinnige Idee, mich nachts um 2:30 anzurufen, weil er diese Plakate, ich weiß schon, ich war da Hicke Hacke zu oder so, diese Plakate in Druck geben wollte er und wollte einen Namen haben und hat mich gefragt, wie die denn heißen. Das Problem war allerdings, dass ich wirklich besoffen war und habe ihm gesagt, Boomer beißt Franz Josef Strauß, Bibo und der Schlotterklaus, Fury in the Slaughterhouse, such dir was aus, und hat den Hörer aufgelegt. Und dann hat er sich wohl gedacht, weil wir eine englische Band sind, nehmen wir doch mal Fury in the Slaughterhouse. Ja, und dann haben wir nach 500 Plakate gedruckt und nach 3 Shows hatten wir den ersten Laden so gut wie voll und haben uns überlegt, wenn wir jetzt den Namen wieder ändern, müssen wir wieder von vorne anfangen.
0: Ja.
2: Dann haben wir ihn durchgezogen.
0: Aber ihr habt ja Glück gehabt, dass das jetzt nicht Bibo und der Schlotterklaus geworden ist, weil dann...
3: Damit wären wir in Amerika fett geworden.
0: Ja, mal das

0: habt alles richtig gemacht. 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Das ist der Stream hier bei Radio Bob mit der Musik, ausgesucht von Kai Wingenfelder und Christoph Steinschneider von Fury in the Slaughterhouse. Das ist eure Lieblingsmusik sozusagen. Das ist die Musik, die euch was bedeutet, die euch geprägt und begleitet hat. Und ich bin André Dostal von Radio Bob. Und wir sprechen hier natürlich auch über eure Platten und über eure Musik.
1: Wir haben erstmal diese Single verkaufen müssen vor dem Flohzirkus mit einer Banane in der Hand. Ja, Sim, kauft zermoxen, mocht zerfaxen, sagt unsere bayerische Tourmanagerin. Single und Banane für 10 Mark. Sind sie auch alle losgeworden. Und dann haben wir versucht...
0: Warum musstet ihr das machen?
1: Weil wir Geld brauchten, wir waren jung.
2: Genau, und weil wir aus diesem Vertrag wieder raus wollten, weil das war der Vertrag mit den Leuten von Theresa Orlowski, von dem Pornostudio. Und wir haben da blauäugig, wie wir waren, damals alles auf einmal unterschrieben. Wir haben Managementvertrag, Plattenvertrag, Verlagsvertrag, alles unterschrieben, alle Rechte abgegeben. Und da mit denen überhaupt nichts Vernünftiges anzufangen war, war es halt wichtig, da wieder rauszukommen. Und glücklicherweise haben die nicht mitgekriegt, dass Time to Wonder anfängt zu zucken. Die wussten nicht was und wir mussten denen dann die Restbestände abkaufen. Deswegen brauchten wir dann auch dringend Geld. Und damit waren wir aus den Verträgen wieder raus. Und dann kam Wolfgang von Peppermint Park und hat die Verlagsrechte auch wieder zurückgekauft von diesen Songs, sodass wir glücklicherweise mit diesen Herrschaften nie wieder was zu tun hatten.
1: Gott sei Dank, sonst wäre Time to Wonder möglicherweise noch auf irgendeinem Ruckelfilm gelandet.
2: Ja, genau. Esoterik-Porno.
1: Wir wollten einen Plattenvertrag haben, ja. Und da haben uns überlegt, wir machen das folgendermaßen. Wir schneiden kleine Schnipsel aus den Zeitungen aus, ja, und machen so einen Erpresserbrief. Haben wir verschickt an alle Plattenfirmen in Deutschland. Da stand drauf, wir haben auf Ihre Damentoilette eine Bombe deponiert. Wenn sie nicht hochgehen soll, hören Sie sich diese Demokassette an und rufen Sie uns an. Hat keiner angerufen, ja, außer die Teldec. Die hat nämlich die Damentoilette evakuiert. Dann die Feuerwehr gerufen und dann haben sie uns angezeigt. Einen Plattenvertrag haben sie uns trotzdem nicht gegeben. 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But someone's gotta do it.

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0: 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Hier sind Kai Wingenfelder und Christoph Steinschneider von Fury. Und ich bin André Dostal von Radio Bob, Deutschlands Rockradio.
1: Mono in Amerika. Und Kai, du hast gesagt, es ist alles genauso, wie sie immer sagen, Sex, Drugs and Rock'n'Roll.
2: Genau. Der Amerikaner ist dann doch anders.
3: Also so. Ja, so schlimm war es nun auch nicht. Ja, es ist schon anders, das stimmt. Also mir ging es in Amerika ganz oft so, dass es hieß immer, no, you can't do that over here.
1: Okay.
3: Ich habe das oft genug gehört, weil das Land von Freiheit und Abenteuer, naja, also Freiheit auf jeden Fall war damals schon fraglich, jedenfalls in bestimmten Bereichen. In anderen Bereichen war es extrem frei, das stimmt.
2: Ja, aber es war ein bisschen doppelmoralmäßig angehaut, würde ich mal sagen. Die große Weisheit ist, du gehst in eine Bar in Amerika, ja, und bestellst dir ein Bier, ja. Und dann möchtest du aber eine Zigarette rauchen. Dann hast du natürlich das große Dilemma, du darfst halt drinnen nicht rauchen, ja. Aber draußen darfst du wiederum das Bier nicht ohne Papiertüte trinken. Also machst du Folgendes, ja. Du stellst dich in den Türrahmen, ja, die Zigarette nach draußen, das Bier nach drinnen, ja.
1: Ernsthaft?
2: Und dann kannst du, ja, dann darfst du das Bier trinken und darfst die Zigarette.
3: Aber das 30 Jahre
2: nach draußen.
3: Und wait till you're seated in jedem Restaurant. Du konntest dich nicht einfach irgendwo hinsetzen, sondern wait till you're seated. Mhm. Und so ein Quatsch. Und das war schon.
1: Da kommt ja auch immer der Geschäftsführer, ne, und sagt, hallo, ich bin der Geschäftsführer, wie gefällt's ihm bei uns und so. Und dann kommt ja immer noch die Waitress an den Tisch und sagt, hallo, ich bin Gabi, ich bin heute Abend für euch zuständig und so. Und
3: ja, das ist wahrscheinlich noch schlimmer geworden, weil wir waren ja schon vor 30 Jahren da. Das ist lange her, dass ich da das letzte Mal war. Und ich möchte ehrlich gesagt auch, glaube ich, nicht so eine Grenze nochmal drüber.

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1: Ihr hört Radio Orchid, den Fury in the Slaughterhouse Stream. Hier sind Kai Wingenfelder und Christoph Steinschneider von Fury. Und ich bin André Dostal von Radio Bob, Deutschlands Rockradio. Ja, wir sprechen heute über 30, euer Best-of-Album, euer Comeback-Album, nachdem es ja schon jahrelang kein Fury in the Slaughterhouse mehr wirklich gab. Aber ihr wart euch doch nicht grün oder habt ihr irgendwas geklärt in der Zwischenzeit? Oder wart ihr beim Griechen zusammen und habt euch vertragen wieder? Oder?
2: Nee, irgendwie glaube ich, die Zeit heilt zwar nicht alle Wunden, aber mit der Zeit entstehen Narben und es verheilt auf irgendeine Art und Weise viele Dinge. Und ich glaube, das war's. Wir haben einfach festgestellt, ach guck mal, das macht ja wieder Spaß zusammen. Das waren ja dann tatsächlich auch mit 30, haben das im Studio aufgenommen und haben plötzlich festgestellt, Moment, das funktioniert wieder. Und eben auch dieses, manchmal weiß man ja auch erst, wenn man eine Weile auf was verzichtet hat, wie toll bestimmte Dinge einfach sind. Und dass wir festgestellt haben, wir fangen an, zusammen Musik zu machen und es klingt halt sofort wie Fury. Ja. Ich weiß nicht, woran es liegt, aber es liegt daran, wenn wir sechs zusammen Musik machen, klingt es wie Fury.
3: Und ich glaube auch, dass die 10 Jahre, die da vergangen sind dazwischen, die sind wir auch älter geworden. Ja? Und dieses Älterwerden ist ja auch so ein Prozess, der manchmal dazu beiträgt, dass man so eine leichte Lässigkeit kriegt irgendwie und die Dinge aus der Entfernung auch mal ein bisschen anders beurteilt, als man sie vorher in seinem jugendlichen Wahn da beurteilt hat. Und da hat sich so eine Art gesunder Respekt gegenüber allen gegenseitig aufgebaut, der dazu beigetragen hat, dass man sich A, zugehört hat und B, vielleicht auch viele Dinge verstanden hat, die der andere das letzte Mal gesagt hat und nicht immer gleich, bevor der Satz zu Ende war, nö, sondern hat erstmal kurz nachgedacht und gesagt, ja, lass mal gucken, ja. Hm. Und dann haben wir uns halt irgendwann, als das so war, dann haben wir uns überlegt, ob wir das machen wollen oder ob wir das nicht machen wollen. Und dann haben wir uns, wie gesagt, zusammengesetzt und uns überlegt, ja, wir geben uns ein paar Regeln. Wenn einer ein Veto hat, machen wir es nicht. Und solange es Spaß macht, machen wir es. Aber wenn wir in so eine Kiste geraten wie damals mit Druck und jetzt müssen wir aber und die Plattenfirma will das oder sonst was, das wollen wir nicht, haben wir gesagt. Und unter dieser Voraussetzung haben wir gesagt, ey, lass mal gucken, was da kommt jetzt. Und dann haben wir geguckt und dann kam's.

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0: Ihr hört Radio Orchid, den Fury in the Slaughterhouse Stream. Hier sind Kai Wingenfelder und Christoph Steinschneider von Fury. Und ich bin André Dostal von Radio Bob, Deutschlands Rockradio. Ja, sprechen wir weiter über Mono. Ihr habt ja die Platten davor im Peppermint Park aufgenommen und das Studio ist umgezogen zu dem Zeitpunkt. Ne? Und ihr habt dann im Peppermint Park 2 aufgenommen. Hatte das noch den Charme des ersten Studios oder war das was vollkommen anderes?
1: Es war das gleiche, also fast das gleiche Gebäude, die waren ja zusammen. Das Problem war nur, dass wir für die ersten beiden Alben, die sie mit uns gemacht haben, war First Peppermint relativ erfolgreich, weil das waren 2 Chartalben. Das heißt, da ist ein bisschen Geld reingekommen und dann haben sie sich überlegt, für das dritte Album machen wir jetzt mal einen großen Schritt. Wir kaufen jetzt mal eine große SSL-Konsole, ziehen um und bauen uns ein richtiges Studio, was komplett audiomäßig ausgeklügelt ist und
0: digital.
1: Da war noch Bandmaschinen am Start.
0: Ach so, okay.
1: Am Anfang, ja. Und dann die Computer kamen dann hinterher. Aber die haben sich dann wahnsinnig Mühe gegeben und dann wurde dieses Pult mit dem Kran durchs Fenster rein und so. Und dann haben sie theoretisch für uns, für das Album, haben sie das Ding gebaut. Und Terry Hoax mussten es vorher testen, irgendwie. mit Freedom Circus, glaube ich. Und das war schon special. Aber das war ein schönes Studio. Also ich fand, das Peppermint war so ein Studio, wo wir theoretisch auch echt gute Zeiten hatten. Weil das klang special. Es hatte einen tollen Aufenthaltsraum. Es war alles zusammen, es war komprimiert, aber es war halt ein bisschen größer als das andere. Und das fand ich irgendwie, ich habe mich dabei sehr wohl gefühlt.

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0: Ihr hört Radio Orchid, den Fury in the Slaughterhouse Stream. Hier sind Kai Wingenfelder und Christoph Steinschneider von Fury. Und ich bin André Dostal von Radio Bob, Deutschlands Rockradio. Und wir haben natürlich wieder einen Gast dabei und das ist heute Thorsten Mewes von Die Happy. Martha ist ja nach Deutschland gekommen, ohne wirklich Deutsch zu sprechen und hat dann wie schnell gleich diese Band gegründet? Das würde ich gerne nochmal wissen, wie das kam.
1: Naja, ich hatte Abifahrt und habe Martha da auf der Abifahrt kennengelernt, beziehungsweise sie hat mich kennengelernt, also sie hat mich aktiv angesprochen.
0: Irgendwo in der Kneipe, oder?
1: Im Rockcafé damals,
0: Prag. Ach so,
1: Rockcafé.
0: So, okay.
1: Also nicht Hardrockcafé, sondern Rockcafé, das gibt's immer noch. Und da waren wir am Updance und plötzlich hielt mir Martha ein imaginäres Mikrofon hin, so auf der Tanzfläche zu Red Hot Chili Peppers, Give It Away Now. Und dann sind wir ins Gespräch gekommen und dann einen Tag später bin ich nach Hause gefahren und zwei Wochen später habe ich sie in Prag besucht. Und sie wollte eigentlich studieren, Sprachen und Dolmetscher werden. Hat dann nicht geklappt, weil sie kein Sprachtalent hat. Weil sie spricht nur 7 Sprachen. und dann ist sie halt nach Deutschland gekommen. Wir waren damals halt auch ein Paar. Und weil sie wartete halt, okay, wartet ein Jahr, bis sie dann sich nochmal bewerben kann an der Uni.
0: Seit dem ersten Abend wart ihr ein Paar, oder?
1: Das hat sich dann entwickelt. Also wir fanden uns damals an dem ersten Abend schon sehr toll und so. Haben da auch schon uns geküsst. Und dann hat sich das so halt ergeben. Und ich hatte damals schon aus der Schülerband raus entwickelt, die Band Die Happy. Und wir hatten quasi Bass, Schlagzeug, Gitarre, aber noch keinen Sänger gecastet. Wir hatten ganz viele Leute, die wir ausprobiert hatten. Und dann kam halt Martha und ich sagte, ja, die singt. Ja, ist klar. Und dann habe ich die da im Proberaum mitgeschleppt und die Jungs waren, okay, alles klar, die kann das.
2: Die singt, ja.

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0: Ihr hört Radio Orchid, den Fury in the Slaughterhouse Stream. Hier sind Kai Wingenfelder und Christoph Steinschneider von Fury. Und ich bin André Dostal von Radio Bob, Deutschlands Rockradio. 2006, euer Album Every Heart is a Revolutionary Cell.
1: 2006 bin ich dann ja auch ausgestiegen irgendwann. Da war es dann so, dass ich eine Gesichtsrose hatte, was mir zu dem Zeitpunkt gar nicht so richtig klar war. Oh. Ich hatte eine Gesichtsrose und dann bin ich bei so einer Sitzung, die wir da hatten, habe ich meinen Austritt erklärt und die Gesichtsrose war innerhalb von einer Woche wieder weg. Also das zeigt auch, welchen psychischen Druck, also auf meiner Seite auf jeden Fall, da war zu der Zeit. War mir damals alles nicht so klar, aber ist mir jetzt so im Nachhinein doch sehr klar geworden. Und ich glaube, es war einfach nötig, dass wir das da, die Geschichte einfach mal beendet haben für eine Weile. Und glücklicherweise sieht's ja jetzt so aus, als wenn wir wieder gut miteinander klarkommen und vielleicht auch Dinge wieder machen. Aber das geht, glaube ich, auch nur deswegen, weil es damals so an die Wand gefahren ist, dass wir alle wie ein auseinandergespritzt sind und jeder sein eigenes Zeug gemacht hat.

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0: Hier sind Kai Wingenfelder und Christoph Steinschneider von Fury in the Slaughterhouse, die Stimme und die Gitarre sozusagen von Fury. Ich bin André Dostal von Radio Bob und das hier ist Radio Orchid, der Stream mit Musik ausgesucht von der Band. Habt ihr einen grünen Daumen, sag mal?
1: Ich war eine Weile so ein bisschen Hobbygärtner, ja, das stimmt.
2: Ich hatte mal einen blauen, aber da habe ich mir drauf gehauen. Ich dachte, was?
1: Ja, und bei mir hatte das sehr, sehr egoistische Gründe, weil ich wollte mir was zu rauchen anbauen.
0: Ach so, und da hast du einen grünen Daumen entwickelt dann.
1: Ja. Genau, da habe ich einen grünen Daumen entwickelt. Das hat aber auch wieder nachgelassen, glücklicherweise, irgendwann.
2: Genau, weil die Pflanzen wurden nie groß.
1: Stimmt.

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0: Hier sind Kai Wingenfelder und Christoph Steinschneider von Fury in the Slaughterhouse, die Stimme und die Gitarre sozusagen von Fury. Ich bin André Dostal von Radio Bob und das hier ist Radio Orchid, der Stream mit Musik ausgesucht von der Band.
1: Die Kehrseiten des Ruhmes, habt ihr da noch mehr so erlebt? Also gab es irgendwo so einen Zeitpunkt, wo ihr gemerkt habt, es ist auch irgendwie auch scheiße, so erfolgreich zu sein?
2: Nee. Das hängt ja ein bisschen davon ab, wie du selber so drauf bist. Und wir waren ja immer so, sagen wir mal so, wir waren sehr publikumsnah. Mhm. Wir haben uns jetzt nie mit irgendwie, auch wenn es mal wild wurde oder so, mit irgendwelchen Bouncern da durch die Menge und so, sondern wir sind da einfach immer reingegangen, haben uns mit den Leuten unterhalten, haben immer auch während der Konzerte einfach mitten rein, die ganze Band, alle mussten sich hinsetzen, haben so ein Sit-In gemacht und haben da irgendwie 2-3 Nummern gespielt. Und auch außerhalb, wenn irgendjemand was wollte. Das heißt, wenn ich irgendwann in Hannover zum Italiener gegangen bin und hab was gegessen, dann haben die uns schon erkannt oder mich schon erkannt, aber die haben mich nie vollgequatscht. Also
1: okay.
2: Das höchste aller Gefühle wäre, wenn irgendjemand mal gekommen hat und sagt, du bist doch der Sänger. Ja, ich sag, ja, wir nehmen. Mhm. Kann ich ein Autogramm haben? Und dann hat er das gekriegt und dann war er glücklich. Ja. Und das war okay. Und ich musste den Theorie- und Unterricht meiner Führerscheinkiste nicht machen, weil das ging nicht. Da haben sie gesagt, kannst du lernen, machst eine Prüfung, musst nie zum Theorieunterricht kommen. Lass das mal lieber, das gibt nur Ärger. Ansonsten war das bei uns ehrlich stressfrei.
1: Okay. Weil,
3: ja, ich glaube, wir haben halt nie wir haben den Kontakt immer selber gesucht und damit nimmst du die Schärfe aus diesem ganzen Ding draußen.

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0: Ihr hört Radio Orchid, den Fury in the Slaughterhouse Stream. Hier sind Kai Wingenfelder und Christoph Steinschneider von Fury. Und ich bin André Dostal von Radio Bob, Deutschlands Rockradio.
1: Wie entsteht bei euch eigentlich ein Song? Gibt es erst die Musik? Gibt es erst den Text? Arbeitet ihr mit Fantasie-Englisch oder macht ihr irgendwie hier Mundgitarre? Oder wie macht ihr eure Songs? Wie passiert das?
2: Ja, wenn es da ein Rezept geben würde, würden wir nur geile Songs wie Every Generation schreiben. Also ich glaube, Herr Richards hat mal gesagt, Songs fliegen im Raum herum und man muss nach ihnen greifen.
1: Herr Richards, Keith oder Cliff?
2: Genau, Keith Richards. Und ich glaube, es ist tatsächlich so. Also es kommen viele Faktoren zusammen. Oft ist es bei uns halt so, dass ich irgendeinen Gitarrengedüdel habe, irgendeinen Riff, den ich so in meinem Kopf mir da so zurechtgebastelt habe. Ein Kai kommt mit einer Melodie und einem Textfragment dazu. Und dann, aber es gibt viele verschiedene Versionen. Es gibt auch Songs, die Kai alleine zu Hause am Computer gemacht hat. Mhm. Also da gibt es kein Patentrezept, jedenfalls nicht bei uns bisher. Wenn wir eins hätten, wird es uns wahrscheinlich nicht mehr geben. Dann hätten wir irgendwelche Solokünstler.
3: Meistens ist so, dass die Musik zuerst da ist. Also wie gesagt, Christoph ist ja so eine Riffschleuder. Mhm. Mein Bruder ist so ein Sideman, aber der schreibt auch schon selber irgendwie. Aber das ist so, das ergänzt sich dann und daraus folgt eine Melodie. Früher haben wir nur noch im Übungsraum gesessen. Das war eigentlich die sympathische Variante und als Band gejammt und irgendwie dabei halt Songs entwickelt. Ja. Mhm. Aber es gibt auch Momente, wo man Zeilen hat, die man einfach gut findet und die muss man irgendwo unterbringen. Aber meistens spielt dann irgendeiner einen Riff und ich gucke dann mal meinem Zeilenhirn nach, ob ich da noch eine hätte, die ich irgendwie unterbringen wollte. Und manchmal passt es ja. Wenn es passt, passt es. Das ergibt sich so.
2: Aber ich glaube, das ist halt das, was ja dann auch so Kunst und Lieder und sowas ausmacht, dass du dabei natürlich das aufnimmst, was um dich rum passiert. Das ist aber auch ja das Spannende, dieses Freie, was sich da entwickelt. Also fast wie etwas Lebendes, so, wenn es gut läuft, finde ich. Das ist das, was für mich spannend macht.

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0: Ihr hört Radio Orchid, den Fury in the Slaughterhouse-Stream. Hier sind Kai Wingenfelder und Christoph Steinschneider von Fury. Und ich bin André Dostal von Radio Bob, Deutschlands Rockradio. Wir sprechen über Nowhere Fast. Ihr habt das Album diesmal wieder woanders aufgenommen, ne? Also die letzten waren ja in Köln hauptsächlich. Wo habt ihr das jetzt aufgenommen? Weil ihr habt auch noch gemischt im Visselord-Studio.
1: Genau, habt ihr das aufgenommen?
2: In Köln waren Aufnahmen, da sind auch, glaube ich, auch noch Aufnahmen von El Quartijo sind da auch noch drauf, oder?
1: Ich weiß gar nicht genau. Nee, glaube ich nicht.
2: Ne? Ich weiß es nicht. Auf jeden Fall war das ein bisschen, dieses Come On, weiß ich noch, haben wir damals im Wilders Wist, das war eine von den Nummern, die schreibt man eine Nummer. Das war Come On und das haben wir aber auch bei Brilliant Thieves nicht drauf gehabt, das ist dann auf der Nowhere Fast drauf.
1: Genau, und viele Sachen aus der Dash, wo wir einige auf der Brilliant Thieves schon drauf haben, die Christoph und ich in Frankreich geschrieben haben. So Front Page of the Sun und American Shame und so ein Kram, das ist alles daher. Also es ist so ein wildes Ding. Aber gemischt haben wir es im Endeffekt bei Ronald Prent in Holland. Und der sitzt im Galaxy-Studio in Wisselocht.
2: Und das war damals so eins der Studios in Europa.
1: Ja, weil das ist halt so ein Aufnahmeraum, der ist theoretisch, der schwebt, der schwingt. Also das ist freischwebend sozusagen. Den haben sie so gebaut, dass da keine Schallübertragung stattfinden kann zu irgendwelchen anderen Räumen. Wahnsinniger Aufwand wurde da betrieben. Sieht aber auch aus wie so ein Bunker, ist halt so, ja. Aber modernste Technik. Und da haben wir gedacht, na, dann mischen wir das doch mal, weil Paul kannte den, hat gesagt, den rufen wir jetzt mal an, den fragen wir, also Paul Le Grau, unser Produzent. Und dann sind wir dahin und haben das Album gemischt.

0: Ihr hört Radio Orchid, den Fury in the Slaughterhouse Stream. Hier sind Kai Wingenfelder und Christoph Steinschneider von Fury. Und ich bin André Dostal von Radio Bob, Deutschlands Rockradio.
1: Wir haben einen Gast, eine singende Himmelsrichtung sozusagen. Der Mann heißt Nord. Und er spielt bei einer Band, die heißt Helmatom.
0: Kommen wir mal zu, das fragen wir ja immer unsere Gäste, dein wichtigstes Rockalbum für dich, Nord. Welches ist das?
2: Ist echt schwierig, muss ich sagen, weil das die Frage habe ich natürlich schon öfter gestellt bekommen. Und am prägendsten sind natürlich so die Anfangsjahre, wo man so reinkommt in die Mucke, selber Mucke dann macht und anfängt sich anfängt eine Band zu gründen und so weiter. Und von dem her komme ich immer wieder aufs Master of Puppets Album von Metallica. 89 kam ich zu Metallica, also da war ich 10.
0: Hui, okay. Das heißt, du hast diese ganze Pop- und Schlagerphase, die man so von den Eltern so mitkommt, einfach mal ausgelassen?
2: Nee, überhaupt nicht. Durch das bin ich eigentlich zum Gitarrenspielen gekommen, weil meine Mutter fuhr damals ultra auf Elvis ab und ich dann auch.
0: Ja.
2: Ich fand diesen Rock'n'Roll einfach grandios. Mein Vater war dann so eher der Schlager-Heini, sag ich jetzt mal, so mit Michael Holm und Konsorten. gab's auch schöne Sachen, aber natürlich nicht so geil wie Elvis Presley, ja, der King of Rock'n'Roll. Und dann hat er dann auch seine Filme daraus geballert, die hat meine Mutter natürlich auch alle gesehen. Ich dann natürlich auch und bin dann vom Gitarrenspielen nicht mehr weggekommen.

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0: Ihr hört Radio Orchid, den Fury in the Slaughterhouse Stream. Hier sind Kai Wingenfelder und Christoph Steinschneider von Fury. Und ich bin André Dostal von Radio Bob, Deutschlands Rockradio. Wir gehen zurück ins Jahr 94. Nelson Mandela wird erster schwarzafrikanischer Präsident Südafrikas. Wow. Die Deutsche Bahn AG wird gegründet. Die PlayStation kommt auf den Markt. Kurt Cobain stirbt und Rammstein werden gegründet. Habt ihr davon was mitbekommen, die Anfänge von Rammstein?
1: Das kam später bei uns.
2: Ich habe mal mit dem Keyboarder damals auf dem Echo getrunken. Da waren die auch noch nicht so berühmt, sonst hätte ich den da wahrscheinlich nicht getroffen. Wir hatten einen schönen Abend, glaube ich.
1: Genau, als die erste Single draußen war, da habe ich verstanden, saß ich in der Jury in Hamburg für, ich weiß gar nicht mehr, was das war, irgendein Musikcontest in der großen Freiheit. Und mit mir zusammen saß Till Lindemann in der Jury.
0: Ach was.
1: Und Till hat dann gesagt, weil wir fanden es beide ziemlich langweilig und wussten auch schon, was wir haben wollten und so. Und dann hat er gesagt, komm, wir gehen ertrinken. Und das war mal ein Fehler. Ich habe dann ja gesagt, das machen wir. Und dann sind wir ertrinken gegangen. Was trinken wir denn? Ich sage, ja, Wodka, Kirschsaft. Ja, okay, machen wir. Ja. Aber dass er das aus Weizengläsern trinken wollte, ja, hat er mir nicht gesagt. Scheiße. Und dann haben wir das echt aus Weizengläsern gepichelt, bis ich nicht mal gerade gucken konnte.
2: Ich glaube, mit Flake, das war auch ziemlich extrem.
1: Dann sind wir hoch, ja. Und ich weiß noch genau, Herr Stein war der Vorsitzende, also der Oberprobe der Plattenfirma, war der Vorsitzende. Und wir waren beide stramm wie die Nattern und haben dann einfach die Leute echt platt gelabert. Das, was wir wollten, hat auch gewonnen. Das fand ich auch ganz cool.
0: Na, immerhin,
1: aber, ja. Und danach wollte er mit mir auf eine Party, haben wir auch gemacht, und dann fuhr so ein schwarzer Hammer vor mit zwei tätowierten Bräuten, die so gut wie nichts anhatten. Und ich dachte mir, wenn ich da jetzt hingehe, aber ich bin da noch mitgegangen, aber ich habe dann meine Freundin wieder angerufen, weil als ich da war, habe ich mir gedacht, wenn ich da jetzt bleibe, dann habe ich gedacht, den Ärger will ich nicht haben.
0: Ja.
1: Aber war ein netter Kerl. Also Till ist echt ein ganz netter Vogel.

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0: Ihr hört Radio Orchid, den Fury in the Slaughterhouse Stream. Hier sind Kai Wingenfelder und Christoph Steinschneider von Fury. Und ich bin André Dostal von Radio Bob, Deutschlands Rockradio.
1: Time to Wonder war ja die A-Seite theoretisch. Die Single
2: durch
1: Time to Wonder. Und die B-Seite war One Good Reason.
2: Ach so, ja, stimmt.
1: Und auch der damalige Sender, sprich FFN, hat einfach nur One Good Reason gespielt. Die haben niemals Time to Wonder gespielt. Keiner hat Time to Wonder gespielt. Bis irgendwann ein Mensch, der jetzt irgendwo auf Sylt sitzt, namens Stefan Hartmann, die Platte mal umgedreht hat, ja, und dann gab's Time to Wonder. Und dann hat's Bumm gemacht, ja. Aber vorher standen wir vom Flohzirkus mit unserer damals bayerischen Tourmanagerin. Wir hatten eine bayerische Tourmanagerin und die hat den magischen Satz geprägt: Mocht's gar Foxen, kauft's am Moxen mit Banane 10 Euro. Oder D-Mark war es damals. Und so standen wir da vorne und haben wirklich jeder in einer Hand so eine scheiß Maxi und in einer Hand eine Banane, ja, und haben die Leute, jetzt hier die mit Banane, nur ein Zehner und so. Haben sie alle verkloppt. Bis auf 20 Stück oder so. Und die haben wir jetzt noch.

0: Ihr hört Radio Orchid, den Fury in the Slaughterhouse Stream. Hier sind Kai Wingenfelder und Christoph Steinschneider von Fury. Und ich bin André Dostal von Radio Bob, Deutschlands Rockradio. 2006, euer Album Every Heart is a Revolutionary Cell. Also die Platte kam ja raus. Ich war 3 Wochen in den Charts. Nicht so hoch, wie ihr euch das vorgestellt habt.
1: Nö.
0: Ihr seid noch auf Tour gegangen und dann bist du ausgestiegen, Christoph.
2: Ja, das war so, Rainer sagte dann, oder wir haben dann beschlossen, komm, wir machen aber die Tour noch zusammen. Also ich war draußen aus der Band, ich habe bei der Produktion von Heaving It's The Revolution ist ja auch gar nicht mehr, ich war gar nicht mehr bei den ganzen Entscheidungen mit dabei am Ende. Aber wir haben dann beschlossen, wir machen zusammen noch, wir verabschieden uns nochmal anständig.
0: Okay. Und
2: das ging dann nochmal ein Jahr oder so, waren wir noch auf Tour und dann...
0: Dann habt ihr da euch auch nicht mehr so verstanden, euch angegrummelt, aber habt noch die Tour durchgezogen. So ist das so, wie man das so kennt von den großen Rockbands, die sich dann da nochmal auf die Bühne bewegen. Nee, oder wie
1: das Live-Spielen hat ja immer funktioniert.
2: Nee, so schlimm war es nicht.
0: Nee, achso, okay.
2: Also wir haben auch die Bühne von derselben Seite betreten. Also ich meine, nicht wie, was weiß ich.
1: Nein, wir hatten auch Spaß. Also das ist ja, live ist ja immer so eine Geschichte. Live, wir hatten nie ein Live-Problem. Das war echt okay. Also wenn wir uns nicht im Studio hätten irgendwie zur Entscheidung durchringen müssen, die man so einen Konsens hätten finden müssen, dann wäre das jetzt auch anders gewesen. Aber dadurch, dass wir unsere Musik ja selber schreiben und auch selber aufnehmen, sind wir da leider nicht drum rumgekommen.

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0: Ihr hört Radio Orchid, den Fury in the Slaughterhouse Stream. Hier sind Kai Wingenfelder und Christoph Steinschneider von Fury. Und ich bin André Dostal von Radio Bob, Deutschlands Rockradio. Wir sprechen über Nowhere Fast. Kai, du hast auch noch gesagt, du hast deine Frau kennengelernt.
1: Ja, das wohl war.
0: Beim Videodreh. Das
1: Video zur ersten Single, genau. One Way Dead End Street. Da lagen wir alle in Sauer in unserem Tourbus und die Tür ging auf und an der Stimme schrie, raus ihr faulen Ärsche. Das war meine Frau.
0: Ist gleich verliebt.
1: Und da war ich schon so verliebt. Nein, sie hatte so ein bisschen Produktionsleitung und Visagistin gemacht und dann spielte sie auch noch eine Elfe, eine Nixe, die mich ersoffen hat im Teilchen. Und ich weiß nicht, ich kam da rein und habe mich da hingesetzt und wollte mir die Nase pudern lassen und habe sie angeguckt und dann hat's, das war dann so, wie es war. Bei ihr war es genauso. Und dann hat es noch ein bisschen gedauert. Ich war zufälligerweise nämlich noch verheiratet, ich konnte das aber nicht ändern. Und habe ihr dann gesagt, ich würde gern mit ihr essen gehen, aber ich müsste noch was regeln. Dann bin ich nach Hause, habe mich scheiden lassen und dann habe ich sie angerufen und habe gesagt, ich habe jetzt Hunger. Und seitdem sind wir jetzt 22 Jahre zusammen und zwei Kinder.

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1: Ihr hört Radio Orchid, den Fury in the Slaughterhouse Stream. Hier sind Kai Wingenfelder und Christoph Steinschneider von Fury. Und ich bin André Dostal von Radio Bob, Deutschlands Rockradio. Aber es gibt ja auch so Produzenten, die dann vorschlagen, ein Remix zum Beispiel zu machen. Von bestimmten Songs.
2: Das gibt es ja.
1: Und das ist ja euch auch passiert. Und Kai, das fandst du ja nicht so super. Also Radio Orchid war das, ne?
2: Total ein Grottenschrott. Wir hatten diesen jungen Mann, der hieß bei uns immer Gustav, der Disco-Türke, ja. Das weiß er auch, ja. Und der nimmt er uns auch nicht übel, weil wir waren nicht der Einzigen, die ihn so genannte. Und der hat jetzt gesagt, er macht einen Remix von Radio Orchid. Und der lief immer im Peppermint rum, war noch relativ jung und ein DJ. Und dann hat er den gemacht.
3: Musti.
2: Ich kam ins Studio, Musti heißt er, genau. Ich kam ins Studio und dann habe ich gedacht, ja, das klingt wie Lenny Kravitz. Das denke ich auch heute immer noch, aber es ist total egal, ja. Weil es gibt diese eine Nummer von Lenny Kravitz, die klingt so ähnlich, was diese Philly-Streicher und so. Und dann habe ich gedacht, das ist nicht Fury, das ist doch scheiße und bin wieder gegangen. Und ja, dann hat die Band gesagt, nee, das ist eigentlich ganz geil. Also, was mich sehr gewundert hat. Und dann bin ich immer nochmal reingegangen und habe gesagt, ja, wenn ihr das unbedingt machen wollt, dann machen wir das. Ist ja nicht wirklich schlecht, muss ich. Ich wollte jetzt nicht so aufbauen, tut mir leid und so. Und das Ding hat dafür gesorgt, dass wir im Endeffekt in ganz Süddeutschland Radio Orchid überall ins Radio gekriegt haben. Im Norden spielen sie die Gitarrenversion, ja.
1: Ja.
2: Im Süden spielen sie nur das Ding.
3: Ja, und genau. Das führte auch dazu, dass wir dann in Süddeutschland Konzerte gespielt haben und die Leute hinterher enttäuscht rausgegangen sind, weil die Single wurde ja nicht gespielt. Aber es waren die wenigsten. Also insofern war es in Ordnung, weil wir waren einfach auch eine gute Band. Aber Musti, muss man dazu nur sagen, war halt der Junge, der da in so einem kleinen Raum saß mit so einem Meetec-Pult und vor sich hinschraubte. Und keiner wusste eigentlich von uns so richtig, was macht der da eigentlich, weil das war so der Beginn dieses ganzen Remix-Zirkus.
2: Ja, aber halt total netter Kerl.

0: Und ich bin André Dostal von Radio Bob, Deutschlands Rockradio.
1: Ich freue mich besonders, dass Ingo von den Donuts dabei ist.
2: Tachchen.
1: Ich grüße dich.
2: Moin.
3: Für die Einladung. Moin, moin. Ich erinnere mich an eine Tour, wo die Supportband bei der letzten Show auf die Bühne gerannt ist und der Sänger direkt seine alles klar, Bochum! So, und das hat der, diesen Ansagenschrei hat er in eine Bockwurst gemacht. Die hat das Mikro weggepackt und hat eine Bockwurst in den Mikroständer rein.
1: Scherze.
3: Und als der Schlagzeuger dann angezählt hat, ist er als erstes hinten rübergefallen, weil der Schlagzeughocker nicht festgemacht war. Oh. Ist einfach so plump. Dann hat er den wieder zusammengesetzt und hat angefangen zu spielen, hat auf die Hi-Hat, auf die Crash Snare draufgehauen und war auf einmal in einer Rauchwolke, weil die auf die komplette Snare Mehl draufgepackt haben.
4: Genau, das kenne ich
0: und auch. Und es waren keine Sticks, sondern auch Bockwürste.
1: Genau.
2: Das haben wir auch mal gemacht. In der Band von Kirchhoff.
0: Jetzt einigt euch doch mal. Pass auf, Christoph, bitte.
1: Schnick, schnack, schnuck. haben sie mal im Hyde Park in Osnabrück, das war unser letzter Gig auf irgendeiner Clubtour damals, da haben sie ihn mit einer Konfettikanone vom Schlagzeug weggeschossen. Alter. Sie hatten nicht gewusst, was da für eine Druckwelle rauskommt aus dem Ding. Hatten das so an eine Seite von der Bühne gestellt und Rainer war einfach weg.

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0: Ihr hört Radio Orchid, den Fury in the Slaughterhouse Stream. Hier sind Kai Wingenfelder und Christoph Steinschneider von Fury. Und ich bin André Dostal von Radio Bob, Deutschlands Rockradio. Wie sicher seid ihr mit der englischen Sprache von Anfang an gewesen? Weil ich habe früher immer gedacht, ich hätte dann meine Englischlehrerin nochmal angehauen, ob sie nochmal drüber gucken kann. Also If-Clauses und so aus der Schule, das habe ich alles nicht begriffen. Das würde ich alles nicht hinkriegen. Und da wird es ja auffallen, dass ich möchte gern Englischsänger bin. So.
1: Ja, klar. Fällt auch manchmal auf. Aber bei uns, wir hatten Glück. Bei uns haben sie immer für die beste irischsprachige Band seit U2, englischsprachige Band seit U2, beste irische Band seit U2 gehalten.
0: Ja.
1: Wir wurden in Amerika, als wir da waren, nicht einmal als deutsche Band irgendwie geoutet, außer irgendwelchen Interviews, wo die Leute sich vorbereitet haben. Aber ich lasse es trotzdem immer checken. Ich habe dann, wir hatten damals eine englische Tourmanagerin, Miss Patty Unwin. Und wir hatten eine englische Crew. Paul und Paul, der eine kommt aus Kanada und der andere kam aus England, der ist mittlerweile leider tot. Das heißt, wir hatten die Native Speakers sozusagen in der Familie. Das war immer ganz okay.
0: Ja.
1: Und jetzt habe ich halt einen guten Kumpel in San Francisco und dem schicke ich immer in Nacht- und Nebelaktion, wenn ich irgendwas schreibe, schicke ich ihm das rüber und sag mal, guck mal drüber, kann ich das so machen oder gibt es irgendwas, was du wirklich ändern würdest, weil es halt wirklich nicht amerikanisch ist oder nicht englisch ist, sondern oder grammatikalisch Grottenschrott ist und dann checkt er das nochmal sicherheitshalber.
0: Okay.
1: Weil ich bin kein Native Speaker, aber ich spreche ein relativ gutes Englisch.
2: Und my TH ist eigentlich immer noch ziemlich grottig.
0: Mal so ausdrücken, aber ich bin auch nicht der Sänger.
1: Ja, genau.

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1: 2006, euer Album Every Heart is a Revolutionary Cell. Ihr habt nicht die guten, nicht die besten Songs gehabt. Ihr habt das mit einem schlechten Gefühl alles aufgenommen. Dann hast du noch gesagt, ihr habt euch dumm und dusselig geschnitten und dumm und dusselig produziert. Was war da los?
2: Naja, wenn du versuchst, Scheiße zu polieren, das kann eine Weile dauern und es war trotzdem Scheiße. Also das ist so, man gibt sich dann Mühe und versucht und macht, aber es bleibt am Ende nur Frust über, weil es einfach, schlechte Sachen werden nicht gut, indem du sie weiter produzierst. Also da hätte man einfach an einigen Stellen nur sagen müssen, weißt du was, deine Idee ist Scheiße, lass es. Also und, aber das haben wir halt nicht gemacht. Also da war, ja, weiß ich auch nicht.
3: Der Wurm war klassisches Zeichen von Hilflosigkeit. Also wenn du weißt nicht, was im Grunde genommen, genau wie Christoph gesagt hat, eigentlich muss man erkennen und eigentlich haben wir es auch erkannt, ja. Aber wir wussten nicht, was wir tun sollen, ja. Das wie der Song ist kacke, ja. Da können wir noch 30 Jahre drin rumschneiden. Der wird einfach nicht besser werden. Oder es kommt irgendjemand mit einer genialen Idee. Aber so wie wir drauf waren, hatte keiner eine geniale Idee. Und da dabei sind da gute Dinge dabei. Also es ist wirklich so, es ist nicht so, dass das jetzt alles Grottenschrott ist, was wir da am Start hatten. Aber wir waren nicht in der Lage, das zu dem zu machen, was man vielleicht hätte daraus tun oder machen können.

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1: Wir haben alles anders gemacht als die anderen Bands in Hannover. Wir haben nach 10 mal 15 mal Hannover mit Fury haben wir beschlossen, wir gehen raus. Und sind dann auch wirklich kilometerweit bis nach München gefahren und haben sonst irgendwas gemacht für 12 Personen und oder 10 Leute in Augsburg oder haben einfach wirklich überall gespielt, auch in Hannover, aber vor allen Dingen überall woanders, ja. Und das hat sich irgendwann ausgezahlt, weil wir einfach dann die Republik angefangen haben zu erobern. Und
2: na, erobern ist ein großes Wort. Ja, zu begeistern.
1: Genau. Die 8 in Augsburg und die 12 im Feuerwerk in München. Aber das nächste Mal waren es dann eben 24, ja. Und dann, wir sind dann einfach dran geblieben und haben gedacht, okay, wir können das immer in Hannover das gleiche Ding machen. Davon gab es tausende Kapellen in Hannover, die kannte jeder, die spielten seit 50 Jahren irgendwie die gleichen Nummern so ungefähr. Das wollten wir nicht. Wir wollten woanders hin. Man hat uns ein bisschen belächelt. Ich habe aber eine Wette gewonnen. Ich habe damals im Alexander gearbeitet mit einem Kumpel, Moppel hieß der. Der spielte bei so einer Kapelle, hieß ein Emil und die Detektive. Oh ja. Leider auch nicht mehr. Super, super Typ. Und mit dem habe ich gewettet, irgendwie, dass ich das schaffen werde, davon zu leben und in die Charts zu kommen. Und zwar um eine Kiste Bier, eine Flasche Sekt und er muss 5-mal für mich arbeiten umsonst. Und ich habe gewonnen.
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1: Und der Sound von so einer Platte, ist das, also wie viel ist da Produzent, wie viel ist da Band in eurem Fall?
2: Naja gut, die Signale kommen von der Band, aber wie es dann am Ende zusammengeschoben klingt, ist halt dann der Produzent schon viel. Ja. Also ich meine, wir haben natürlich einen Sound, wenn du uns auf der Bühne hörst, gib mir irgendein Instrument, es klingt immer wie Steinschneider eigentlich. Mhm. Aber dann, wie das zusammenkommt, wie Kais Stimme sich dann mit meinem Gitarrenspiel mischt, das ist dann Produzentenaufgabe.
3: Ja. Es ist ein Wunder, Christoph. Das ist ein Wunder.
2: Nein, ja, aber ich meine tatsächlich, wir reden über diese Dinge, das ist sowas, Musik oder Kunst oder so, das ist, besteht aus ganz vielen kleinen Zutaten oft. Und oft sind es können echt Kleinigkeiten sein, die aus einem Song einen großartigen Song machen oder aus einem Song Scheiße machen. Und das sind oft, die kann man oft gar nicht festhalten. Ich glaube, also ich finde jedenfalls, das Wunder kann man halt nicht erklären. Und ein guter Song ist manchmal, der aus so vielen verschiedenen Zutaten zusammengefügt wird und am Ende kommt ein Song raus, ist für mich oft ein Wunder. Und ja, das lässt sich nicht so erklären. Da sind verschiedene Faktoren für zuständig. Und da gehört ein Produzent, ist auf jeden Fall so ein bisschen der Magier am Kochtopf, der die.
3: Genau. Der ist eigentlich so für 2 Monate Bandmitglied, ja. Mhm. Und das ist okay. Und sein Instrument, was er hat, ist halt, der hat ein Pult und hat Mikrofone und hat das Wissen, dass er seit Jahren schon mit Musikern genau das macht. Analysieren, anhören, Verbesserungsvorschläge machen, gucken, dass die Kiste läuft. Und uns und das, was wir eben angeschleppt haben, so weit zu verbessern, dass man das vielleicht hinterher auch mal irgendjemand verkaufen kann.

0: 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Wir sprechen über Nowhere Fast. Kurt Kress, einer der besten Schlagzeuger Deutschlands. Da habt ihr hier geschrieben, trommelt die Single bei Dieter Bohlen vor der Haustür.
1: Ja, Dieter Bohlen wohnt hier in Tötensen, ne? Das vor Hamburg. Mhm. Und daneben ist das Vox-Studio, also theoretisch so die Hausklitsche. Und wir hatten diesen Song, One Way Down the Street, und das ist so ein bisschen komplex. Also den muss man irgendwie so trommeln können. Und es gibt halt manchmal Sachen, die kann man dann irgendwie nicht so trommeln. Also Rainer ist ein super Schlagzeuger, aber in dem Moment war das einfach irgendeine Art von Beat, da kam er einfach nicht drauf. Ja. Und dann wollten wir den aber unbedingt so haben, würden wir heutzutage auch nie wieder machen, glaube ich. Haben wir gedacht, dann rufst du halt Kurt Kress an, wenn Rainer das nicht kann, und der spielt das dann, ja. Was ich, wie gesagt, nie wieder tun würde, weil ich das total affig finde.
2: Schon.
1: Aber haben wir dann gemacht, und soll ich dir was sagen? Der hätte ihn auch nicht besser gespielt als Schumann.
2: Nee, die Nummer war deswegen auch nicht erfolgreich.
1: Das war einfach nur teuer, und wir waren bei Dieter Bohlen im Studio und man erzählt uns lustige Geschichten von Dieter, der dann auch Orchester da aufgenommen hat. Und dann kommt hinten einer mit der, was war das? Bassklarinette. Oder Fagott. Fagott. Und Dieter steht da vorne, nee, brauchen wir nicht, hatten wir schon. Und so war es dann also. Und dann haben wir lustige kleine Anekdoten zu hören bekommen. Wir haben den Song aufgenommen mit dem Schlagzeug, was keiner brauchte. Aber am Ende, Kurt Kress ist ein netter Kerl. Also wirklich sehr nett.
2: Ja, auf jeden Fall.
1: Kann man nichts gegen sagen. Ist auch ein super Trommler. Aber ich glaube, dass du einfach einen Song mit dem geilsten Schlagzeug der Welt auch nicht retten wirst, ja. Sondern du wirst ihn vielleicht dadurch retten, dass eine Band zusammen ein musikalisches Gefühl erzeugt. Und dafür war Fury eigentlich immer bekannt. Aber das ist halt so, mit Bands verlieren sich manchmal auch kurzzeitig mal auf ihrem Weg. Und wenn sie ganz viel Glück haben wie wir, dann finden sie sich irgendwann mal wieder. Und das ist dann aber auch schön.

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0: 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Und sie sind wieder da, ne? Kai Wingfelder und Christoph Steinschneider von Fury in the Slaughterhouse.
1: So sieht's aus.
0: Ja. Ja, und wir haben einen Gast. Sebastian Matzen von der Band ist da.
2: Hallo erstmal, moin.
0: Hi.
3: Hey. Wann kam bei dir die Entscheidung, dass du gesagt hast, ich will nichts anderes machen? Hast du eine Lehre gemacht zwischendurch mal oder hast du einfach gesagt, nee, leck mich?
2: Ja, es geht schon eher so in Richtung leck mich. ich glaube so, da sind wir dann bei den Foo Fighters, also sprich bei Dave Grohl. Den fand ich so cool wie nichts anderes auf der Welt. Also als die Nevermind dann rauskam, 91.
3: Schlimm lange her.
2: Ja, da bin ich mit meiner Mutter auf den Hamburger Flohmarkt gefahren. Die hat mir dann irgendwie die Kassette gekauft und mit der habe ich dann kopiert, all meinen Kumpels gegeben und so. Und da dachte ich, ich will so wie der Typ sein eigentlich. Und ich will das auf jeden Fall beruflich machen. Dann hat es noch 12 Jahre ungefähr gedauert. Und dann hat es geklappt und zwischendurch habe ich halt einfach Abi gemacht, Zivildienst und ich war eingeschrieben für neuere deutsche Literatur. Oh. Und habe mich aber an der Uni ein paar Mal verirrt und bin dann irgendwie zu einem Kumpel, habe die Decke über den Kopf gezogen, habe gemerkt, ich bin kein Germanistikstudent. Dann haben wir irgendwie den ganzen Tag Jamie Oliver Folgen geguckt und die Zeit irgendwie rumgekriegt und dann hatte ich irgendwann diese Idee von Matzen.